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1: Hallo, zum deutschsprachigen Programm aus Prag begrüßt Sie Markéta Kachlíková. Bei Radio Prag, dem Auslandssender des Tschechischen Rundfunks, waren von Anfang an auch wichtige Persönlichkeiten zu hören, sowie interessante Sprachen und eine berühmte Melodie zur Senderkennung. Hören Sie dazu mehr in der 7. Folge unserer Serie Prag sendet in die Welt 90 Jahre im Äther. Am Mikrofon ist Martina Schneibergová.
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0: the United States of America, Professor Albert Einstein of Princeton University. Already in America?
1: Es war Heiligabend 1937. Der Kurzwellensender, der Vorläufer des heutigen Radio Prag International, war bereits seit anderthalb Jahren auf Sendung. Zwei bemerkenswerte Männer nahmen vor dem Mikrofon Platz. Der Schriftsteller Karel Čapek und der Erfinder František Křižík.
2: Professor Einstein, dem Skutkurat.
3: Professor Einstein, es ist mir eine Freude, Ihnen im Namen der tschechoslowakischen Wissenschaft und Technik als einem Vertreter der modernen Wissenschaft direkt Grußworte übermitteln zu dürfen. Im Laufe meines 90-jährigen Lebens und meiner 70-jährigen Karriere in der Elektroindustrie habe ich die große Entwicklung der Wissenschaft und Industrie erlebt. Das berechtigt mich dazu, an weiteren Fortschritt und eine glückliche Zukunft für die Menschheit zu glauben. Die Menschheit wird schließlich begreifen, dass sie sich gegenseitigen Respekt und Liebe schuldet. Dies sind Worte meines berechtigten Glaubens an Verständigung und den Frieden zwischen den Menschen guten Willens.
4: Voláme marně Alberta Einsteina. Amerika nás slyší, ozývá se, ale její hlas je rušen.
3: Wir rufen vergeblich Albert Einstein. Amerika hört uns, meldet sich, aber seine Stimme wird von Störgeräuschen übertönt. Über dem Ozean toben gewaltige und ungewöhnliche Stürme. Wir hören schwach Amerikas Stimme, leider aber verstehen wir sie nicht.
1: Professor Einstein reagierte auf den Rundfunkgruß mit einem Telegramm, ebenso wie der indische Dichter Rabindranath Tagore, den Karel Čapek über den Äther angesprochen hatte. Dies ist übrigens die einzige Aufnahme der Stimme des Schriftstellers.
3: Hören wir uns, Tagore, harmonische Stimme des Ostens. Wir grüßen Sie in Ihrem Shantiniketan. Wir grüßen Sie aus der Tschechoslowakei. Schnee fällt nun über Europa, wo wir eine tiefe Melancholie verspüren, über die westliche Welt, in der selbst die fortgeschrittensten Völker einander wie Blutsbrüder nicht die Hände reichen können.
1: Die Appelle von Křižík und Čapek gehören zu den stärksten Momenten des Auslandssenders der 1930er Jahre. Die Auslandssendungen dienten nicht immer nur als ein Mittel für die Verbreitung politischer Ideen, später der kommunistischen Propaganda. Von Anfang an trugen sie auch dazu bei, die tschechische Wissenschaft und Kultur bekannter zu machen. Und es verknüpfen auch bedeutende Persönlichkeiten der tschechischen Kultur und Wissenschaft ihr Schicksal mit Radio Prag. Der bereits erwähnte Karel Čapek trat noch im September 1938, kurz vor dem Münchner Abkommen, in den Auslandssendungen auf. Seine zwei Grußbotschaften waren für die Landsleute in den Vereinigten Staaten bestimmt. Damals las Čapek seinen Text aber nicht selbst. Der Moderator Ivan Jelínek sprang für ihn ein.
5: Není to jenom boj o naši půdu, je to také boj o naši duši.
3: Es ist nicht bloß ein Kampf für unser Land, sondern auch um unsere Seele, die Seele eines jeden von uns. Bewahrt eure Seele in den schrecklichen Tagen der Prüfung. Wankt nicht in eurem Glauben, gebt eure Hoffnung nicht auf. Der moralische Standpunkt darf niemals aufgegeben werden, komme was wolle. Unser nationaler Glaube, der Glaube von Hus und von Comenius, der Glaube unserer nationalen Aufklärer, der Glaube Masaryks, ist ein Glaube an Gottes Gerechtigkeit und Liebe. Glaubt nicht an das Böse, selbst wenn es vorübergehende Erfolge zu erringen scheint. Wir werden es noch erleben. Glaubt mir, dass das Babylon der Lügen und Gewalt für immer zusammenbricht. Das Rad der Geschichte lässt sich nicht aufhalten. Die ganze Menschheit wird weder verrohen noch verdummen. Vernunftlosigkeit und böser Wille werden nicht über die Welt herrschen. Dieser Kampf wird ausgefochten, sei es heute oder in einem Jahr. Und unsere Haltung ist und bleibt klar und unerschütterlich, denn wir werden unsere Seele verteidigen, selbst wenn die Welt zusammenbrechen sollte.
1: Karel Čapek war auch 1962 in den Auslandssendungen indirekt präsent, als Olga Scheinpflugová über ihren Ehemann, den Schriftsteller, sprach.
6: Er war ein äußerst gewissenhafter Schriftsteller. Er wusste, dass Fantasie und Inspiration nicht ausreichen, und so war alles Übrige für ihn harte Arbeit. Er schrieb mit einer Feder, und zwar einer ganz gewöhnlichen, die er in ein Tintenfass tauchte. Diese Flucht vor dem Fortschritt begründete er damit, dass ihm das Eintauchen eine Art mechanische Atempause verschaffe. Seine Handschrift war leserlich, auch wenn sie sehr klein war und viele Streichungen aufwies. Er gehörte zu den wenigen Autoren, die bereits in der ersten Fassung eine ausgereifte Handschrift an den Tag legten. Und doch nahm er viele Änderungen, Ergänzungen und Straffungen vor. Für ihn waren Wörter und Sätze so präzise wie Verse. Er veränderte ihren Rhythmus. Er ließ sich viel Zeit, bevor er sich auf einen Roman festlegte, manchmal mehr als ein Jahr für ein Thema. Er ließ es sich immer wieder durch den Kopf gehen und erst dann setzte er sich an die Arbeit. Daraufhin begannen zermürbende Monate voller Konzentration und harter Arbeit. Er schrieb in einem geschlossenen Zimmer, einem Ort, den keiner von uns zu betreten wagte, trotz seiner Freundlichkeit. Er lief für kaum 20 Minuten hinunter, um Mittag zu essen, und schrieb dann bis tief in die Nacht hinein, fast ohne Unterbrechung, Monat für Monat, akribisch, denn er verabscheute den größten Feind der Kunst, die Eile.
1: Auch der Sport fand in den Auslandssendungen seinen Platz. 1938 berichtete Radio Prag über die Anfänge des Eishockeys in der Tschechoslowakei.
7: An old player told me that the first time they attended the World Championship.
3: Ein älterer Spieler erzählte mir, dass er bei seiner ersten Teilnahme an der Weltmeisterschaft nicht wusste, welche Schützer er verwenden sollte und deshalb abwartete, was die anderen anziehen werden. Später begann man in allen Nachbarländern mit dem Bau von Kunsteisstadien und mehrere Trainer aus Kanada kamen nach Europa. Sie zeigten uns, dass wir trotz talentierter Spieler nicht mit den anderen mithalten konnten. Der beste Beweis waren die Olympischen Spiele in Antwerpen und in Chamonix, bei denen unsere Nationalmannschaft mit einem Unterschied von 30 Toren gegen die Kanadier verlor. Nicht lange danach gründete eine Gruppe junger Spieler eine Eishockeyabteilung des Tennisclubs LTC Praha. 1933 wurde in Prag endlich eine Eishalle errichtet, die die Ausrichtung einer Weltmeisterschaft ermöglichte. Ein Ereignis, das sich als ein großer Erfolg erwies. Zum ersten Mal in der Geschichte gewannen die Vereinigten Staaten und nicht Kanada den WM-Titel. Und die Tschechoslowakei wurde Europameister.
1: Ebenfalls wurde in Auslandssendungen über Eishockey berichtet, bevor die Weltmeisterschaft im Februar 1938 in der Tschechoslowakei stattfand. Kanada belegte dann den ersten Platz, gefolgt von Großbritannien auf dem zweiten und der Tschechoslowakei auf dem dritten Rang. Im Spiel um die Bronzemedaille besiegten die Tschechoslowaken Deutschland, dessen Sportler in Trikots mit Hakenkreuzen spielten. Unter genau diesem Symbol sollten deutsche Truppen schon bald in Prag einmarschieren. Die Auslandssendungen wurden noch einige Zeit fortgesetzt. Sie richteten sich jedoch nicht mehr an die ganze Welt, sondern nur an die Landsleute in den Vereinigten Staaten. So wandte sich der Rundfunkjournalist František Kocourek kurz nach der Besetzung zu Ostern 1939 an sie. Er sprach darüber, was für die tschechische Nation kurz nach der Entstehung des sogenannten Protektorats Böhmen und Mähren am wichtigsten war.
8: Nevím, co jste si o nás myslili a jak na vás.
3: Ich weiß nicht, was sie von uns dachten oder wie die Berichte über ihre alte Heimat, die sie auf den Titelseiten ihrer Lieblingszeitung fanden, auf sie wirkten. Genau deshalb möchte ich Ihnen sagen, dass wir das alles als den seltsamsten, unglaubwürdigsten Krieg erlebt haben. Einen Krieg, der zunächst von dem leidenschaftlichen Willen erfüllt war, Opfer für den Frieden zu bringen. Die größten Opfer für eine Sache, die über das eigene Ich hinausreichte. Einen Krieg ohne Schüsse und Waffen. Einen Krieg ohne Ziel, das sich allmählich verlagerte, von der alten historischen Grenze hin zur Verteidigung der durch die Münchner Konferenz festgelegten Grenze und von dort zum jüngsten Ziel. Und das ist die Vervollkommnung und Bewahrung eines gesunden tschechischen Individuums.
8: Musik
1: Franziska Gottschalk wurde bald danach verboten, im Rundfunk zu sprechen. Im Juni 1941 wurde er verhaftet und ins KZ Auschwitz-Birkenau deportiert, wo er ermordet wurde. Der Dichter Konstantin Biebel war in einer der letzten Sendungen des Auslandsprogramms während der NS-Besatzung zu hören. Im März 1944 sprach er über sein Verhältnis zur Kunst und über seine Kindheit.
3: Mein Vater war Arzt in Slavjetin bei Louny. In seiner Freizeit schrieb oder malte er. Manchmal brachte er seinen exotischen Vögeln, die er in Hamburg kaufte, das Sprechen bei. Bis heute weiß ich nicht, was von beidem mein Vater mehr war. Ob er der Arzt war, der Nacht für Nacht in hohen Stiefeln durch seinen Bezirk schritt, oder der Maler, dessen Hände das Lächeln blondhaariger Frauen hervorbrachten. Ein Lächeln, mit dem er die düsteren Flure unseres 600 Jahre alten Hauses bedeckte. Oder der Träumer, der seinen traurigen und gezähmten Affen Javi liebte.
1: Dichter Konstantin Biebel trug den Hörern in den USA Ausschnitte aus seinen Gedichten vor. Danach beendeten die Nationalsozialisten die Sendungen für das Ausland.
3: Sie sind inmitten der tosenden Wogen zu Hause, in jenen weiten, nur Seeleuten vertrauten Gefilden, wo chromatische Harmonien aufbrannten und strömen.

0: In der Nachkriegszeit war Radio Prag eine starke Stimme des Sozialismus in der Welt. Und in der Redaktion gaben sich darum jene Persönlichkeiten die Klinke in die Hand, die dieses Bild mitprägten. Sei es der Kosmonaut Juri Gagarin, der lateinamerikanische Revolution Che Guevara oder die damaligen prominenten Kommunisten wie der Parteichef der chilenischen Kommunisten Luis Corvalan oder der Chef der portugiesischen Kommunistischen Partei Álvaro Cunhal. Im Mai 1960 kam der bedeutende französische Karikaturist und Kommunist Jean Effer zu Besuch in die Tschechoslowakei. Der langjährige Vorsitzende der Gesellschaft der französisch-tschechoslowakischen Freundschaft kam, um den 1. Mai und den 15. Jahrestag der Befreiung durch die Rote Armee zu feiern. Redakteure von Radio Prag fragten ihn nach seinen Eindrücken.
1: Eh bien, vraiment toutes les fois qu'on revient dans un pays en pleine évolution comme le vôtre, on trouve.
2: Ich komme einmal im Jahr oder in zwei Jahren in ihr Land. Ich sehe immer Änderungen. Die Kleidung der Menschen ist farbenfroher und die Lebensmittelgeschäfte sind besser versorgt. Es gibt jedoch Dinge, die sich nicht ändern, worüber ich froh bin. Und das ist das alte Prag. Es ist bewundernswert. Ich finde es immer so, wie ich es verließ. Ich sehe jedoch, dass Prag wächst und dass neue Häuser und Fabriken erbaut werden.
1: On voit des chantiers dans tous les coins qui sont probablement pour des habitations ou de nouvelles usines.
0: Zwei Jahre später, 1962, besuchte der französische Schriftsteller und auch überzeugte Kommunist Louis Aragon mit seiner Frau Elsa Triolet die Tschechoslowakei. Radio Prag traf sie in Karlsbad.
3: Non, nous sommes venus ici. Parce que nous avons été invités.
2: Wir sind auf Einladung der Prager Karls-Universität gekommen, wo ich einen Vortrag halten werde. Man hat uns einen großen Gefallen getan und ermöglicht, einige Zeit im Kurort zu verbringen. Wir sind hierher gekommen, um uns zu erholen. Doch keiner von uns beiden weiß, wie es ist, sich ohne Arbeit zu erholen. Elsa beendet ihren Roman und ich schrieb die Geschichte der Sowjetunion und der USA. Genauer gesagt verfasste ich nur die Teile, die die Sowjetunion betreffen. Ich schreibe auch während meines Aufenthalts hier in der Tschechoslowakei.
3: J'ai travaillé ici, en Tchécoslowakie.

0: Radio Prag strahlte bereits in der Vorkriegszeit Sendungen auf Esperanto aus, als diese Sprache große Beliebtheit erfreute. Die Sendungen auf Esperanto wurden vorwiegend in Brünn produziert, wo der Schauspieler Karel Höger zu den leidenschaftlichen Anhängern der Sprache gehörte. Es überrascht daher nicht, dass er es war, der den Erzählpart übernahm, als in den späten 1940er Jahren eine Aufnahme von Dvořáks Rusalka auf Esperanto entstand. Rusalka heißt auf Esperanto übrigens Najadu.
1: Hodiau ni en iras en la mondon de la fabeloi. 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Ni sequos cortu shantan historion pri trista amo de aquo feino al hom, al princo, quiu shin perfidas. Bonvolu audi nun la uverturon.
0: Karel Höger sprach bei Radio Prag jedoch nicht nur auf Esperanto. In einer Sendung für die Landsleute von 1960 erinnerte er sich an die Landschaft seiner Kindheit, den Brünner Stadtteil Královo Pole.
2: Ich denke, dass ich nicht der Einzige bin, der sagt, dass seine beliebteste Region diejenige ist, in der er zur Welt kam, also Brünn Královo Pole. Es war vor 50 Jahren. Von der Vorstadt war die Natur nur einen Steinwurf entfernt. In den Wald zu gehen, das war damals bestimmt kein Ausflug. Das waren die Wälder von Ostrovacice, wo Mrštiks Helenka geboren wurde und mit Ríša das Maimärchen erlebte. In den Wäldern bewegte sich Tjesno Lideks Bystrouška. Dort hörte sie Janáček. Es war die Region von Mahen und von Mariša. Bystrc, Lessi, Bilovice, Adamov. Es war damals eine unberührte Region voller Charme.
0: Ein Jahr später, im Jahr 1963, erklang in den Auslandssendungen die Betrachtung Dank des Schauspielers, in der Karel Höger seinen Beruf sowie dem Nationaltheater huldigte.
3: No, od té doby jsme se zžili, moje milované.
2: Nun, wir sind uns, mein liebes Theater, seitdem nahe gekommen. Doch jenes Gefühl der Ehrfurcht und ein Hauch von Scheu sind mir geblieben, auch wenn ich nun ohne Furcht die sternenübersäte Weite deiner Bühne betrete. Ein Lichtschein huschte über das Gesicht von Aleš' Helden und es war, als ob er mir zulächelte. Du, Theater, hast mich an dich mit einem metallenen Band aus Liebe und Dankbarkeit gebunden. Ich liebe jede Kleinigkeit an dir wie die Züge im Gesicht der Mutter. Alt und doch geliebt. Nimm bitte die Worte des Schauspielers entgegen, die er dir in dieser stillen Abendstunde sagen möchte, was du für ihn warst, bist und sein wirst, bis zu jenem Augenblick, in dem sich der Vorhang über seinem Werk das letzte Mal hebt. Danke, mein Geliebtes.
3: Kdy naposled se zvedne opona nad jeho prací. Díky, milované.
0: Auch weitere renommierte tschechische Künstler setzten sich vor das Mikrofon von Radio Prag. 1960 war es der Künstler und Illustrator und einer der Begründer des tschechischen Trickfilms Jiří Trnka. Er sprach über seinen Film Der Sommernachtstraum.
4: Většinou se mě podařilo to, co jsem si přál.
2: Meist gelang mir, was ich mir gewünscht habe. Das Echo war bei uns sehr gut. Ich habe viele Briefe vom Publikum bekommen, was früher nicht der Fall war. Es waren meist sehr angenehme Briefe. Im Ausland war der Erfolg am Anfang etwas umstritten. Wir werden erst sehen, denn der Film wird nun in verschiedene Länder geschickt. Die Frage nach den Hauptproblemen der gegenwärtigen Filmkunst ist komplizierter. Ich denke, dass das Hauptproblem in der Überpsychologisierung der Stoffe besteht. Damit ist die Filmqualität verloren gegangen und es begann die Theaterqualität. Das ist jedoch sehr kurz gesagt.
5: Má poklona,
6: moje úcta,
5: služebník,
6: prokolívám.
0: 1962 trat auch das Duo Spejbl und Hurvínek in den Sendungen von Radio Prag auf. Jiřina Skupová, die Ehefrau ihres Schöpfers, schilderte, wie Josef Spejbl 1920 erstmals auf der Bühne erschien und unter welchen Umständen sein Sohn Hurwinek zu ihm stieß.
7: Spejbl war allein und die Notwendigkeit eines Dialogpartners lag auf der Hand. Und das gab wiederum viel Kopfzerbrechen. Bis Anfang Mai 1926 etwas Besonderes geschah. Ein Mitglied des Theaters, der Holzschnitzer Gustav Nosek, überreichte Skupa ein Päckchen. Und als es geöffnet wurde, erschien zuerst ein fast kahles Kinderköpfchen, nur über der Stirne ein Haarschöpfchen. Die Ohren waren riesengroß und die hervorstehenden Augen ließen sich bewegen. Krumme Beinchen trugen das Körperchen, die Füße staken in Holzpantoffeln. Ja, das war ohne Zweifel der Nachkomme Spejbls. Hurwinek war auf der Welt.
8: Halo, halo, československá krátkovlná stanice Praha vysílá pokusně. 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
0: Erwähnenswert ist bestimmt, wie sich die Erkennungsmelodie des Senders im Laufe seines 90-jährigen Bestehens gewandelt hat. Zuerst hatte der Radiosender keinen Namen. Er meldete sich aus Prager Kurzwellensender. Und als Erkennungsmelodie diente Antonín Dvořák-Symphonie aus der Neuen Welt. Die aktuelle Erkennungsmelodie, die Radio Prag International seit 2022 verwendet, greift auch das Motiv aus der Sinfonie aus der Neuen Welt auf.

0: über Jahrzehnte hinweg, von den 1950er Jahren bis 1989, bildete das kommunistische Lied Kupše doleva, vorwärts links, die Grundlage für die Erkennungsmelodie von Radio Prag. Etwas paradoxerweise fand diese Melodie sogar Eingang in die Popkultur.
1: I had a shortwave radio and I was recording.
2: Ich besaß ein Kurzwellenradio und nahm Sendungen von Propagandasendern aus Osteuropa auf. Darunter befanden sich auch Übertragungen aus der Tschechoslowakei.
0: Beschrieb Andy McCluskey, der Begründer und Sänger der britischen Band OMD im tschechischen Rundfunk.
3: Music for your tape recorder.
0: Ihr mittlerweile legendäres Album Dazzle Ships beginnt nicht nur mit der authentischen Erkennungsmelodie von Radio Prag, sondern ein Song nimmt auch Bezug auf eine ehemalige Sendung mit dem Titel Musik für ihr Tonballgerät.
3: This is Helena, this is Helena.
0: Helena, die auf der Aufnahme zu hören ist, ist Helena Markusová, ehemalige Redakteurin der englischen Sendungen von Radio Prag. Die ehemalige Erkennungsmelodie von Radio Prag stößt auch heute noch auf Resonanz. Hier ist zum Beispiel ein Live-Auftritt des Liverpool Symphony Orchestra zusammen mit der Band OMD zu hören.

Und das war's für heute, liebe Hörerinnen und Hörer. Die 8. und letzte Folge unserer Serie Prag sendet in die Welt 90 Jahre im Äther können Sie in einer Woche hören. Aus dem Studio verabschiedet sich Markéta Kachlíková. 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Auf Wiederhören.

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1: Hallo, zum deutschsprachigen Programm aus Prag begrüßt Sie Markéta Kachlíková. Bei Radio Prag, dem Auslandssender des Tschechischen Rundfunks, waren von Anfang an auch wichtige Persönlichkeiten zu hören, sowie interessante Sprachen und eine berühmte Melodie zur Senderkennung. Hören Sie dazu mehr in der 7. Folge unserer Serie Prag sendet in die Welt 90 Jahre im Äther. Am Mikrofon ist Martina Schneibergová.
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0: the United States of America, Professor Albert Einstein of Princeton University. Already in America?
1: Es war Heiligabend 1937. Der Kurzwellensender, der Vorläufer des heutigen Radio Prag International, war bereits seit anderthalb Jahren auf Sendung. Zwei bemerkenswerte Männer nahmen vor dem Mikrofon Platz. Der Schriftsteller Karel Čapek und der Erfinder František Křižík.
2: Professore Einstein, dem Skutkurat.
3: Professor Einstein, es ist mir eine Freude, Ihnen im Namen der tschechoslowakischen Wissenschaft und Technik als einem Vertreter der modernen Wissenschaft direkt Grußworte übermitteln zu dürfen. Im Laufe meines 90-jährigen Lebens und meiner 70-jährigen Karriere in der Elektroindustrie habe ich die große Entwicklung der Wissenschaft und Industrie erlebt. Das berechtigt mich dazu, an weiteren Fortschritt und eine glückliche Zukunft für die Menschheit zu glauben. Die Menschheit wird schließlich begreifen, dass sie sich gegenseitigen Respekt und Liebe schuldet. Dies sind Worte meines berechtigten Glaubens an Verständigung und den Frieden zwischen den Menschen guten Willens.
4: Voláme marně Alberta Einsteina. Amerika nás slyší, ozývá se, ale její hlas je rušen.
3: Wir rufen vergeblich Albert Einstein. Amerika hört uns, meldet sich, aber seine Stimme wird von Störgeräuschen übertönt. Über dem Ozean toben gewaltige und ungewöhnliche Stürme. Wir hören schwach Amerikas Stimme, leider aber verstehen wir sie nicht.
1: Professor Einstein reagierte auf den Rundfunkgruß mit einem Telegramm, ebenso wie der indische Dichter Rabindranath Tagore, den Karel Čapek über den Äther angesprochen hatte. Dies ist übrigens die einzige Aufnahme der Stimme des Schriftstellers.
3: Hören wir uns, Tagore, harmonische Stimme des Ostens. Wir grüßen Sie in Ihrem Shantiniketan. Wir grüßen Sie aus der Tschechoslowakei. Schnee fällt nun über Europa, wo wir eine tiefe Melancholie verspüren, über die westliche Welt, in der selbst die fortgeschrittensten Völker einander wie Blutsbrüder nicht die Hände reichen können.
1: Die Appelle von Křižík und Čapek gehören zu den stärksten Momenten des Auslandssenders der 1930er Jahre. Die Auslandssendungen dienten nicht immer nur als ein Mittel für die Verbreitung politischer Ideen, später der kommunistischen Propaganda. Von Anfang an trugen sie auch dazu bei, die tschechische Wissenschaft und Kultur bekannter zu machen. Und es verknüpfen auch bedeutende Persönlichkeiten der tschechischen Kultur und Wissenschaft ihr Schicksal mit Radio Prag. Der bereits erwähnte Karel Čapek trat noch im September 1938, kurz vor dem Münchner Abkommen, in den Auslandssendungen auf. Seine zwei Grußbotschaften waren für die Landsleute in den Vereinigten Staaten bestimmt. Damals las Čapek seinen Text aber nicht selbst. Der Moderator Ivan Jelínek sprang für ihn ein.
5: Není to jenom boj o naši půdu, je to také boj o naši duši.
3: Es ist nicht bloß ein Kampf für unser Land, sondern auch um unsere Seele, die Seele eines jeden von uns. Bewahrt eure Seele in den schrecklichen Tagen der Prüfung. Wankt nicht in eurem Glauben, gebt eure Hoffnung nicht auf. Der moralische Standpunkt darf niemals aufgegeben werden, komme was wolle. Unser nationaler Glaube, der Glaube von Hus und von Comenius, der Glaube unserer nationalen Aufklärer, der Glaube Masaryks, ist ein Glaube an Gottes Gerechtigkeit und Liebe. Glaubt nicht an das Böse, selbst wenn es vorübergehende Erfolge zu erringen scheint. Wir werden es noch erleben. Glaubt mir, dass das Babylon der Lügen und Gewalt für immer zusammenbricht. Das Rad der Geschichte lässt sich nicht aufhalten. Die ganze Menschheit wird weder verrohen noch verdummen. Vernunftlosigkeit und böser Wille werden nicht über die Welt herrschen. Dieser Kampf wird ausgefochten, sei es heute oder in einem Jahr. Und unsere Haltung ist und bleibt klar und unerschütterlich, denn wir werden unsere Seele verteidigen, selbst wenn die Welt zusammenbrechen sollte.
1: Karel Čapek war auch 1962 in den Auslandssendungen indirekt präsent, als Olga Scheinpflugová über ihren Ehemann, den Schriftsteller, sprach.
6: Er war ein äußerst gewissenhafter Schriftsteller. Er wusste, dass Fantasie und Inspiration nicht ausreichen. Und so war alles Übrige für ihn harte Arbeit. Er schrieb mit einer Feder, und zwar einer ganz gewöhnlichen, die er in ein Tintenfass tauchte. Diese Flucht vor dem Fortschritt begründete er damit, dass ihm das Eintauchen eine Art mechanische Atempause verschaffe. Seine Handschrift war leserlich, auch wenn sie sehr klein war und viele Streichungen aufwies. Er gehörte zu den wenigen Autoren, die bereits in der ersten Fassung eine ausgereifte Handschrift an den Tag legten. Und doch nahm er viele Änderungen, Ergänzungen und Straffungen vor. Für ihn waren Wörter und Sätze so präzise wie Verse. Er veränderte ihren Rhythmus. Er ließ sich viel Zeit, bevor er sich auf einen Roman festlegte, manchmal mehr als ein Jahr für ein Thema. Er ließ es sich immer wieder durch den Kopf gehen und erst dann setzte er sich an die Arbeit. Daraufhin begannen zermürbende Monate voller Konzentration und harter Arbeit. Er schrieb in einem geschlossenen Zimmer, einem Ort, den keiner von uns zu betreten wagte, trotz seiner Freundlichkeit. Er lief für kaum 20 Minuten hinunter, um Mittag zu essen, und schrieb dann bis tief in die Nacht hinein, fast ohne Unterbrechung, Monat für Monat, akribisch. Denn er verabscheute den größten Feind der Kunst, die Eile.
1: Auch der Sport fand in den Auslandssendungen seinen Platz. 1938 berichtete Radio Prag über die Anfänge des Eishockeys in der Tschechoslowakei.
7: An old player told me that the first time they attended the World Championship,
3: ein älterer Spieler erzählte mir, dass er bei seiner ersten Teilnahme an der Weltmeisterschaft nicht wusste, welche Schützer er verwenden sollte und deshalb abwartete, was die anderen anziehen werden. Später begann man in allen Nachbarländern mit dem Bau von Kunsteisstadien und mehrere Trainer aus Kanada kamen nach Europa. Sie zeigten uns, dass wir trotz talentierter Spieler nicht mit den anderen mithalten konnten. Der beste Beweis waren die Olympischen Spiele in Antwerpen und in Chamonix, bei denen unsere Nationalmannschaft mit einem Unterschied von 30 Toren gegen die Kanadier verlor. Nicht lange danach gründete eine Gruppe junger Spieler eine Eishockeyabteilung des Tennisclubs LTC Praha. 1933 wurde in Prag endlich eine Eishalle errichtet, die die Ausrichtung einer Weltmeisterschaft ermöglichte. Ein Ereignis, das sich als ein großer Erfolg erwies. Zum ersten Mal in der Geschichte gewannen die Vereinigten Staaten und nicht Kanada den WM-Titel. Und die Tschechoslowakei wurde Europameister.
1: Ebenfalls wurde in Auslandssendungen über Eishockey berichtet, bevor die Weltmeisterschaft im Februar 1938 in der Tschechoslowakei stattfand. Kanada belegte dann den ersten Platz, gefolgt von Großbritannien auf dem zweiten und der Tschechoslowakei auf dem dritten Rang. Im Spiel um die Bronzemedaille besiegten die Tschechoslowaken Deutschland, dessen Sportler in Trikots mit Hakenkreuzen spielten. Unter genau diesem Symbol sollten deutsche Truppen schon bald in Prag einmarschieren. Die Auslandssendungen wurden noch einige Zeit fortgesetzt. Sie richteten sich jedoch nicht mehr an die ganze Welt, sondern nur an die Landsleute in den Vereinigten Staaten. So wandte sich der Rundfunkjournalist František Kocourek kurz nach der Besetzung zu Ostern 1939 an sie. Er sprach darüber, was für die tschechische Nation kurz nach der Entstehung des sogenannten Protektorats Böhmen und Mähren am wichtigsten war.
3: Ich weiß nicht, was Sie von uns dachten oder wie die Berichte über Ihre alte Heimat, die Sie auf den Titelseiten Ihrer Lieblingszeitung fanden, auf Sie wirkten. Genau deshalb möchte ich Ihnen sagen, dass wir das alles als den seltsamsten, unglaubwürdigsten Krieg erlebt haben. Einen Krieg, der zunächst von dem leidenschaftlichen Willen erfüllt war, Opfer für den Frieden zu bringen. Die größten Opfer für eine Sache, die über das eigene Ich hinausreichte. Einen Krieg ohne Schüsse und Waffen. Einen Krieg ohne Ziel, das sich allmählich verlagerte, von der alten historischen Grenze hin zur Verteidigung der durch die Münchner Konferenz festgelegten Grenze und von dort zum jüngsten Ziel. Und das ist die Vervollkommnung und Bewahrung eines gesunden tschechischen Individuums.
8: Musik
1: Franziska Kocourek wurde bald danach verboten, im Rundfunk zu sprechen. Im Juni 1941 wurde er verhaftet und ins KZ Auschwitz-Birkenau deportiert, wo er ermordet wurde. Der Dichter Konstantin Biebel war in einer der letzten Sendungen des Auslandsprogramms während der NS-Besatzung zu hören. Im März 1944 sprach er über sein Verhältnis zur Kunst und über seine Kindheit.
3: Mein Vater war Arzt in Slavjetin bei Louny. In seiner Freizeit schrieb oder malte er. Manchmal brachte er seinen exotischen Vögeln, die er in Hamburg kaufte, das Sprechen bei. Bis heute weiß ich nicht, was von beidem mein Vater mehr war. Ob er der Arzt war, der Nacht für Nacht in hohen Stiefeln durch seinen Bezirk schritt, oder der Maler, dessen Hände das Lächeln blondhaariger Frauen hervorbrachten. Ein Lächeln, mit dem er die düsteren Flure unseres 600 Jahre alten Hauses bedeckte. Oder der Träumer, der seinen traurigen und gezähmten Affen Javi liebte.
1: Dichter Konstantin Biebel trug den Hörern in den USA Ausschnitte aus seinen Gedichten vor. Danach beendeten die Nationalsozialisten die Sendungen für das Ausland.
3: Sie sind inmitten der tosenden Wogen zu Hause, in jenen weiten, nur Seeleuten vertrauten Gefilden, wo chromatische Harmonien aufbrannten und strömen.
1: In der Nachkriegszeit war Radio Prag eine starke Stimme des Sozialismus in der Welt. Und in der Redaktion gaben sich darum jene Persönlichkeiten die Klinke in die Hand, die dieses Bild mitprägten. Sei es der Kosmonaut Juri Gagarin, der lateinamerikanische Revolution Che Guevara oder die damaligen prominenten Kommunisten wie der Parteichef der chilenischen Kommunisten Luis Corvalán oder der Chef der portugiesischen Kommunistischen Partei Álvaro Cunhal. Im Mai 1960 kam der bedeutende französische Karikaturist und Kommunist Jean Effer zu Besuch in die Tschechoslowakei. Der langjährige Vorsitzende der Gesellschaft der französisch-tschechoslowakischen Freundschaft kam, um den 1. Mai und den 15. Jahrestag der Befreiung durch die Rote Armee zu feiern. Redakteure von Radio Prag fragten ihn nach seinen Eindrücken.
8: Eh bien, vraiment toutes les fois qu'on revient dans un pays en pleine évolution comme le vôtre, on trouve.
3: Ich komme einmal im Jahr oder in zwei Jahren in ihr Land. Ich sehe immer Änderungen. Die Kleidung der Menschen ist farbenfroher und die Lebensmittelgeschäfte sind besser versorgt. Es gibt jedoch Dinge, die sich nicht ändern, worüber ich froh bin, und das ist das alte Prag. Es ist bewundernswert. Ich finde es immer so, wie ich es verließ. Ich sehe jedoch, dass Prag wächst und dass neue Häuser und Fabriken erbaut werden.
8: On voit des chantiers dans tous les coins, qui sont probablement pour des habitations ou de nouvelles usines.
1: Zwei Jahre später, 1962, besuchte der französische Schriftsteller und auch überzeugte Kommunist Louis Aragon mit seiner Frau Elsa Triolet die Tschechoslowakei. Radio Prag traf sie in Karlsbad.
9: Non, nous sommes venus ici. Parce que nous avons été invités.
3: Wir sind auf Einladung der Prager Karls-Universität gekommen, wo ich einen Vortrag halten werde. Man hat uns einen großen Gefallen getan und ermöglicht, einige Zeit im Kurort zu verbringen. Wir sind hierher gekommen, um uns zu erholen. Doch keiner von uns beiden weiß, wie es ist, sich ohne Arbeit zu erholen. Elsa beendet ihren Roman und ich schrieb die Geschichte der Sowjetunion und der USA. Genauer gesagt verfasste ich nur die Teile, die die Sowjetunion betreffen. Ich schreibe auch während meines Aufenthalts hier in der Tschechoslowakei.
9: J'ai travaillé ici en Tchécoslowakie.

0: Radio Prag strahlte bereits in der Vorkriegszeit Sendungen auf Esperanto aus, als diese Sprache große Beliebtheit erfreute. Die Sendungen auf Esperanto wurden vorwiegend in Brünn produziert, wo der Schauspieler Karel Höger zu den leidenschaftlichen Anhängern der Sprache gehörte. Es überrascht daher nicht, dass er es war, der den Erzählpart übernahm, als in den späten 1940er Jahren eine Aufnahme von Dvořáks Rusalka auf Esperanto entstand. Rusalka heißt auf Esperanto übrigens Najadu.
1: Hodiau ni en iras en la mondon de la fabeloi. Feoi kai feinoi citie vivas meze del naturo sian felician kai senzorgan vivon. Ni sekvos kortu shantan historion pri trista amo de aquo feino al hom, al princo, kiu shin perfidas. Bonvolu audi nun la uverturon.
0: Karel Höger sprach bei Radio Prag jedoch nicht nur auf Esperanto. In einer Sendung für die Landsleute von 1960 erinnerte er sich an die Landschaft seiner Kindheit, den Brünner Stadtteil Královo Pole.
2: Ich denke, dass ich nicht der Einzige bin, der sagt, dass seine beliebteste Region diejenige ist, in der er zur Welt kam, also Brünn Královo Pole. Es war vor 50 Jahren. Von der Vorstadt war die Natur nur einen Steinwurf entfernt. In den Wald zu gehen, das war damals bestimmt kein Ausflug. Das waren die Wälder von Ostrovacice, wo Mrštiks Helenka geboren wurde und mit Ríša das Maimärchen erlebte. In den Wäldern bewegte sich Tjesno Lideks Bystrouška. Dort hörte sie Janáček. Es war die Region von Mahen und von Mariša. Bystrc, Lessi, Bilovice, Adamov. Es war damals eine unberührte Region voller Charme.
0: Ein Jahr später, im Jahr 1963, erklang in den Auslandssendungen die Betrachtung Dank des Schauspielers, in der Karel Höger seinen Beruf sowie dem Nationaltheater huldigte.
3: No, od té doby jsme se zžili, moje milované.
2: Nun, wir sind uns, mein liebes Theater, seitdem nahe gekommen. Doch jenes Gefühl der Ehrfurcht und ein Hauch von Scheu sind mir geblieben, auch wenn ich nun ohne Furcht die sternenübersäte Weite deiner Bühne betrete. Ein Lichtschein huschte über das Gesicht von Aleš' Helden und es war, als ob er mir zulächelte. Du, Theater, hast mich an dich mit einem metallenen Band aus Liebe und Dankbarkeit gebunden. Ich liebe jede Kleinigkeit an dir wie die Züge im Gesicht der Mutter. Alt und doch geliebt. Nimm bitte die Worte des Schauspielers entgegen, die er dir in dieser stillen Abendstunde sagen möchte, was du für ihn warst, bist und sein wirst, bis zu jenem Augenblick, in dem sich der Vorhang über seinem Werk das letzte Mal hebt. Danke, mein Geliebtes.
3: Díky, milované.
0: Auch weitere renommierte tschechische Künstler setzten sich vor das Mikrofon von Radio Prag. 1960 war es der Künstler und Illustrator und einer der Begründer des tschechischen Trickfilms Jiří Trnka. Er sprach über seinen Film Der Sommernachtstraum.
4: Většinou se mě podařilo to, co jsem si přál.
2: Meist gelang mir, was ich mir gewünscht habe. Das Echo war bei uns sehr gut. Ich habe viele Briefe vom Publikum bekommen, was früher nicht der Fall war. Es waren meist sehr angenehme Briefe. Im Ausland war der Erfolg am Anfang etwas umstritten. Wir werden erst sehen, denn der Film wird nun in verschiedene Länder geschickt. Die Frage nach den Hauptproblemen der gegenwärtigen Filmkunst ist komplizierter. Ich denke, dass das Hauptproblem in der Überpsychologisierung der Stoffe besteht. Damit ist die Filmqualität verloren gegangen und es begann die Theaterqualität. Das ist jedoch sehr kurz gesagt.
5: Má poklona,
6: moje úcta,
5: služebník,
6: prokolívám.
0: 1962 trat auch das Duo Spejbl und Hurvínek in den Sendungen von Radio Prag auf. Jiřina Skupová, die Ehefrau ihres Schöpfers, schilderte, wie Josef Spejbl 1920 erstmals auf der Bühne erschien und unter welchen Umständen sein Sohn Hurwinek zu ihm stieß.
7: Spejbl war allein und die Notwendigkeit eines Dialogpartners lag auf der Hand. Und das gab wiederum viel Kopfzerbrechen. Bis Anfang Mai 1926 etwas Besonderes geschah. Ein Mitglied des Theaters, der Holzschnitzer Gustav Nosek, überreichte Skupa ein Päckchen. Und als es geöffnet wurde, erschien zuerst ein fast kahles Kinderköpfchen, nur über der Stirne ein Haarschöpfchen. Die Ohren waren riesengroß und die hervorstehenden Augen ließen sich bewegen. Krumme Beinchen trugen das Körperchen, die Füße staken in Holzpantoffeln. Ja, das war ohne Zweifel der Nachkomme Spejbls. Hurwinek war auf der Welt.
8: Haló, haló, československá krátkovlná stanice Praha vysílá pokusně. Prosíme posluchače, aby nám laskavě napsali, na které vlně a v kterou hodinu zachytili toto vysílání.
0: Erwähnenswert ist bestimmt, wie sich die Erkennungsmelodie des Senders im Laufe seines 90-jährigen Bestehens gewandelt hat. Zuerst hatte der Radiosender keinen Namen. Er meldete sich aus Prager Kurzwellensender. Und als Erkennungsmelodie diente Antonín Dvořák-Symphonie aus der Neuen Welt. Die aktuelle Erkennungsmelodie, die Radio Prag International seit 2022 verwendet, greift auch das Motiv aus der Symphonie aus der Neuen Welt auf.

0: Über Jahrzehnte hinweg, von 1950er Jahren bis 1989, bildete das kommunistische Lied Kupše doleva, vorwärts links, die Grundlage für die Erkennungsmelodie von Radio Prag. Etwas paradoxerweise fand diese Melodie sogar Eingang in die Popkultur.
1: I had a shortwave radio and I was recording.
2: Ich besaß ein Kurzwellenradio und nahm Sendungen von Propagandasendern aus Osteuropa auf. Darunter befanden sich auch Übertragungen aus der Tschechoslowakei.
0: Beschrieb Andy McCluskey, der Begründer und Sänger der britischen Band OMD im tschechischen Rundfunk.
3: Music for your tape recorder.
0: Ihr mittlerweile legendäres Album Dazzle Ships beginnt nicht nur mit der authentischen Erkennungsmelodie von Radio Prag, sondern ein Song nimmt auch Bezug auf eine ehemalige Sendung mit dem Titel Musik für Ihr Turnballgerät.
3: This is Helena, this is Helena.
0: Helena, die auf der Aufnahme zu hören ist, ist Helena Markusová, ehemalige Redakteurin der englischen Sendungen von Radio Prag. Die ehemalige Erkennungsmelodie von Radio Prag stößt auch heute noch auf Resonanz. Hier ist zum Beispiel ein Live-Auftritt des Liverpool Symphony Orchestra zusammen mit der Band OMD zu hören.

Und das war's für heute, liebe Hörerinnen und Hörer. Die 8. und letzte Folge unserer Serie Prag sendet in die Welt 90 Jahre im Äther können Sie in einer Woche hören. Aus dem Studio verabschiedet sich Markéta Kachlíková. 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
1: Hallo, zum deutschsprachigen Programm aus Prag begrüßt Sie Markéta Kachlíková. Bei Radio Prag, dem Auslandssender des Tschechischen Rundfunks, waren von Anfang an auch wichtige Persönlichkeiten zu hören, sowie interessante Sprachen und eine berühmte Melodie zur Senderkennung. Hören Sie dazu mehr in der 7. Folge unserer Serie Prag sendet in die Welt 90 Jahre im Äther. Am Mikrofon ist Martina Schneibergová.
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0: the United States of America, Professor Albert Einstein of Princeton University. Already in America?
1: Es war Heiligabend 1937. Der Kurzwellensender, der Vorläufer des heutigen Radio Prag International, war bereits seit anderthalb Jahren auf Sendung. Zwei bemerkenswerte Männer nahmen vor dem Mikrofon Platz. Der Schriftsteller Karel Čapek und der Erfinder František Křižík.
2: Professore Einstein, dem Skutkurat.
3: Professor Einstein, es ist mir eine Freude, Ihnen im Namen der tschechoslowakischen Wissenschaft und Technik als einem Vertreter der modernen Wissenschaft direkt Grußworte übermitteln zu dürfen. Im Laufe meines 90-jährigen Lebens und meiner 70-jährigen Karriere in der Elektroindustrie habe ich die große Entwicklung der Wissenschaft und Industrie erlebt. Das berechtigt mich dazu, an weiteren Fortschritt und eine glückliche Zukunft für die Menschheit zu glauben. Die Menschheit wird schließlich begreifen, dass sie sich gegenseitigen Respekt und Liebe schuldet. Dies sind Worte meines berechtigten Glaubens an Verständigung und den Frieden zwischen den Menschen guten Willens.
4: Voláme marně Alberta Einsteina. Amerika nás slyší, ozývá se, ale její hlas je rušen.
3: Wir rufen vergeblich Albert Einstein. Amerika hört uns, meldet sich, aber seine Stimme wird von Störgeräuschen übertönt. Über dem Ozean toben gewaltige und ungewöhnliche Stürme. Wir hören schwach Amerikas Stimme, leider aber verstehen wir sie nicht.
1: Professor Einstein reagierte auf den Rundfunkgruß mit einem Telegramm, ebenso wie der indische Dichter Rabindranath Tagore, den Karel Čapek über den Äther angesprochen hatte. Dies ist übrigens die einzige Aufnahme der Stimme des Schriftstellers.
3: Hören wir uns, Tagore, harmonische Stimme des Ostens. Wir grüßen Sie in Ihrem Shantiniketan. Wir grüßen Sie aus der Tschechoslowakei. Schnee fällt nun über Europa, wo wir eine tiefe Melancholie verspüren, über die westliche Welt, in der selbst die fortgeschrittensten Völker einander wie Blutsbrüder nicht die Hände reichen können.
1: Die Appelle von Křižík und Čapek gehören zu den stärksten Momenten des Auslandssenders der 1930er Jahre. Die Auslandssendungen dienten nicht immer nur als ein Mittel für die Verbreitung politischer Ideen, später der kommunistischen Propaganda. Von Anfang an trugen sie auch dazu bei, die tschechische Wissenschaft und Kultur bekannter zu machen. Und es verknüpfen auch bedeutende Persönlichkeiten der tschechischen Kultur und Wissenschaft ihr Schicksal mit Radio Prag. Der bereits erwähnte Karel Čapek trat noch im September 1938, kurz vor dem Münchner Abkommen, in den Auslandssendungen auf. Seine zwei Grußbotschaften waren für die Landsleute in den Vereinigten Staaten bestimmt. Damals las Čapek seinen Text aber nicht selbst. Der Moderator Ivan Jelínek sprang für ihn ein.
3: Es ist nicht bloß ein Kampf für unser Land, sondern auch um unsere Seele, die Seele eines jeden von uns. Bewahrt eure Seele in den schrecklichen Tagen der Prüfung. Wankt nicht in eurem Glauben, gebt eure Hoffnung nicht auf. Der moralische Standpunkt darf niemals aufgegeben werden, komme was wolle. Unser nationaler Glaube, der Glaube von Hus und von Comenius, der Glaube unserer nationalen Aufklärer, der Glaube Masaryks, ist ein Glaube an Gottes Gerechtigkeit und Liebe. Glaubt nicht an das Böse, selbst wenn es vorübergehende Erfolge zu erringen scheint. Wir werden es noch erleben. Glaubt mir, dass das Babylon der Lügen und Gewalt für immer zusammenbricht. Das Rad der Geschichte lässt sich nicht aufhalten. Die ganze Menschheit wird weder verrohen noch verdummen. Vernunftlosigkeit und böser Wille werden nicht über die Welt herrschen. Dieser Kampf wird ausgefochten, sei es heute oder in einem Jahr. Und unsere Haltung ist und bleibt klar und unerschütterlich, denn wir werden unsere Seele verteidigen, selbst wenn die Welt zusammenbrechen sollte.
1: Karel Čapek war auch 1962 in den Auslandssendungen indirekt präsent, als Olga Scheinpflugová über ihren Ehemann, den Schriftsteller, sprach.
5: Er war ein äußerst gewissenhafter Schriftsteller. Er wusste, dass Fantasie und Inspiration nicht ausreichen. Und so war alles Übrige für ihn harte Arbeit. Er schrieb mit einer Feder, und zwar einer ganz gewöhnlichen, die er in ein Tintenfass tauchte. Diese Flucht vor dem Fortschritt begründete er damit, dass ihm das Eintauchen eine Art mechanischer Atempause verschaffe. Seine Handschrift war leserlich, auch wenn sie sehr klein war und viele Streichungen aufwies. Er gehörte zu den wenigen Autoren, die bereits in der ersten Fassung eine ausgereifte Handschrift an den Tag legten. Und doch nahm er viele Änderungen, Ergänzungen und Straffungen vor. Für ihn waren Wörter und Sätze so präzise wie Verse. Er veränderte ihren Rhythmus. Er ließ sich viel Zeit, bevor er sich auf einen Roman festlegte, manchmal mehr als ein Jahr für ein Thema. Er ließ es sich immer wieder durch den Kopf gehen und erst dann setzte er sich an die Arbeit. Daraufhin begannen zermürbende Monate voller Konzentration und harter Arbeit. Er schrieb in einem geschlossenen Zimmer, einem Ort, den keiner von uns zu betreten wagte, trotz seiner Freundlichkeit. Er lief für kaum 20 Minuten hinunter, um Mittag zu essen, und schrieb dann bis tief in die Nacht hinein, fast ohne Unterbrechung, Monat für Monat, akribisch. Denn er verabscheute den größten Feind der Kunst, die Eile.
1: Auch der Sport fand in den Auslandssendungen seinen Platz. 1938 berichtete Radio Prag über die Anfänge des Eishockeys in der Tschechoslowakei.
6: An old player told me that the first time they attended the World Championship,
3: ein älterer Spieler erzählte mir, dass er bei seiner ersten Teilnahme an der Weltmeisterschaft nicht wusste, welche Schützer er verwenden sollte und deshalb abwartete, was die anderen anziehen werden. Später begann man in allen Nachbarländern mit dem Bau von Kunsteisstadien und mehrere Trainer aus Kanada kamen nach Europa. Sie zeigten uns, dass wir trotz talentierter Spieler nicht mit den anderen mithalten konnten. Der beste Beweis waren die Olympischen Spiele in Antwerpen und in Chamonix, bei denen unsere Nationalmannschaft mit einem Unterschied von 30 Toren gegen die Kanadier verlor. Nicht lange danach gründete eine Gruppe junger Spieler eine Eishockeyabteilung des Tennisclubs LTC Praha. 1933 wurde in Prag endlich eine Eishalle errichtet, die die Ausrichtung einer Weltmeisterschaft ermöglichte. Ein Ereignis, das sich als ein großer Erfolg erwies. Zum ersten Mal in der Geschichte gewannen die Vereinigten Staaten und nicht Kanada den WM-Titel. Und die Tschechoslowakei wurde Europameister.
1: Ebenfalls wurde in Auslandssendungen über Eishockey berichtet, bevor die Weltmeisterschaft im Februar 1938 in der Tschechoslowakei stattfand. Kanada belegte dann den ersten Platz, gefolgt von Großbritannien auf dem zweiten und der Tschechoslowakei auf dem dritten Rang. Im Spiel um die Bronzemedaille besiegten die Tschechoslowaken Deutschland, dessen Sportler in Trikots mit Hakenkreuzen spielten. Unter genau diesem Symbol sollten deutsche Truppen schon bald in Prag einmarschieren. Die Auslandssendungen wurden noch einige Zeit fortgesetzt. Sie richteten sich jedoch nicht mehr an die ganze Welt, sondern nur an die Landsleute in den Vereinigten Staaten. So wandte sich der Rundfunkjournalist František Kocourek kurz nach der Besetzung zu Ostern 1939 an sie. Er sprach darüber, was für die tschechische Nation kurz nach der Entstehung des sogenannten Protektorats Böhmen und Mähren am wichtigsten war.
3: Ich weiß nicht, was Sie von uns dachten oder wie die Berichte über Ihre alte Heimat, die Sie auf den Titelseiten Ihrer Lieblingszeitung fanden, auf Sie wirkten. Genau deshalb möchte ich Ihnen sagen, dass wir das alles als den seltsamsten, unglaubwürdigsten Krieg erlebt haben. Einen Krieg, der zunächst von dem leidenschaftlichen Willen erfüllt war, Opfer für den Frieden zu bringen. Die größten Opfer für eine Sache, die über das eigene Ich hinausreichte. Einen Krieg ohne Schüsse und Waffen. Einen Krieg ohne Ziel, das sich allmählich verlagerte, von der alten historischen Grenze hin zur Verteidigung der durch die Münchner Konferenz festgelegten Grenze und von dort zum jüngsten Ziel. Und das ist die Vervollkommnung und Bewahrung eines gesunden tschechischen Individuums.
4: Musik
1: Franziska Kocourek wurde bald danach verboten, im Rundfunk zu sprechen. Im Juni 1941 wurde er verhaftet und ins KZ Auschwitz-Birkenau deportiert, wo er ermordet wurde. Der Dichter Konstantin Biebel war in einer der letzten Sendungen des Auslandsprogramms während der NS-Besatzung zu hören. Im März 1944 sprach er über sein Verhältnis zur Kunst und über seine Kindheit.
3: Mein Vater war Arzt in Slavjetin bei Louny. In seiner Freizeit schrieb oder malte er. Manchmal brachte er seinen exotischen Vögeln, die er in Hamburg kaufte, das Sprechen bei. Bis heute weiß ich nicht, was von beidem mein Vater mehr war. Ob er der Arzt war, der Nacht für Nacht in hohen Stiefeln durch seinen Bezirk schritt, oder der Maler, dessen Hände das Lächeln blondhaariger Frauen hervorbrachten. Ein Lächeln, mit dem er die düsteren Flure unseres 600 Jahre alten Hauses bedeckte. Oder der Träumer, der seinen traurigen und gezähmten Affen Javi liebte.
1: Dichter Konstantin Biebel trug den Hörern in den USA Ausschnitte aus seinen Gedichten vor. Danach beendeten die Nationalsozialisten die Sendungen für das Ausland.
3: Sie sind inmitten der tosenden Wogen zu Hause, in jenen weiten, nur Seeleuten vertrauten Gefilden, wo chromatische Harmonien aufbrannten und strömen.

0: In der Nachkriegszeit war Radio Prag eine starke Stimme des Sozialismus in der Welt. Und in der Redaktion gaben sich darum jene Persönlichkeiten die Klinke in die Hand, die dieses Bild mitprägten. Sei es der Kosmonaut Juri Gagarin, der lateinamerikanische Revolution Che Guevara oder die damaligen prominenten Kommunisten wie der Parteichef der chilenischen Kommunisten Luis Corvalán oder der Chef der portugiesischen Kommunistischen Partei Álvaro Cunhal. Im Mai 1960 kam der bedeutende französische Karikaturist und Kommunist Jean Effer zu Besuch in die Tschechoslowakei. Der langjährige Vorsitzende der Gesellschaft der französisch-tschechoslowakischen Freundschaft kam, um den 1. Mai und den 15. Jahrestag der Befreiung durch die Rote Armee zu feiern. Redakteure von Radio Prag fragten ihn nach seinen Eindrücken.
1: Eh bien, vraiment toutes les fois qu'on revient dans un pays en pleine évolution comme le vôtre, on trouve.
2: Ich komme einmal im Jahr oder in zwei Jahren in ihr Land. Ich sehe immer Änderungen. Die Kleidung der Menschen ist farbenfroher und die Lebensmittelgeschäfte sind besser versorgt. Es gibt jedoch Dinge, die sich nicht ändern, worüber ich froh bin. Und das ist das alte Prag. Es ist bewundernswert. Ich finde es immer so, wie ich es verließ. Ich sehe jedoch, dass Prag wächst und dass neue Häuser und Fabriken erbaut werden.
1: On voit des chantiers dans tous les coins, qui sont probablement pour des habitations ou de nouvelles usines.
0: Zwei Jahre später, 1962, besuchte der französische Schriftsteller und auch überzeugte Kommunist Louis Aragon mit seiner Frau Elsa Triolet die Tschechoslowakei. Radio Prag traf sie in Karlsbad.
3: Non, nous sommes venus ici. Parce que nous avons été invités.
2: Wir sind auf Einladung der Prager Karls-Universität gekommen, wo ich einen Vortrag halten werde. Man hat uns einen großen Gefallen getan und ermöglicht, einige Zeit im Kurort zu verbringen. Wir sind hierher gekommen, um uns zu erholen. Doch keiner von uns beiden weiß, wie es ist, sich ohne Arbeit zu erholen. Elsa beendet ihren Roman und ich schrieb die Geschichte der Sowjetunion und der USA. Genauer gesagt verfasste ich nur die Teile, die die Sowjetunion betreffen. Ich schreibe auch während meines Aufenthalts hier in der Tschechoslowakei.
3: J'ai travaillé ici en Tchécoslowakie.

0: Radio Prag strahlte bereits in der Vorkriegszeit-Sendungen auf Esperanto aus, als diese Sprache große Beliebtheit erfreute. Die Sendungen auf Esperanto wurden vorwiegend in Brünn produziert, wo der Schauspieler Karel Höger zu den leidenschaftlichen Anhängern der Sprache gehörte. Es überrascht daher nicht, dass er es war, der den Erzählpart übernahm, als in den späten 1940er Jahren eine Aufnahme von Dvořáks Rusalka auf Esperanto entstand. Rusalka heißt auf Esperanto übrigens Najadu.
1: Hodiaŭ ni eniras en la mondon de la fabeloj. 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Ni sekvos kortuŝantan historion pri trista amo de aquo feino al hom, al princo, kiu ŝin perfidas. Bonvolu audi nun la uverturon.
0: Karel Höger sprach bei Radio Prag jedoch nicht nur auf Esperanto. In einer Sendung für die Landsleute von 1960 erinnerte sich an die Landschaft seiner Kindheit, den Brünner Stadtteil Královo Pole.
2: Ich denke, dass ich nicht der Einzige bin, der sagt, dass seine beliebteste Region diejenige ist, in der er zur Welt kam, also Brünn Královo Pole. Es war vor 50 Jahren. Von der Vorstadt war die Natur nur einen Steinwurf entfernt. In den Wald zu gehen, das war damals bestimmt kein Ausflug. Das waren die Wälder von Ostrovacice, wo Mštiks Helenka geboren wurde und mit Ríša das Maimärchen erlebte. In den Wäldern bewegte sich Tjesno Lideks Bystrouška. Dort hörte sie Janáček. Es war die Region von Mahen und von Mariša. Bystrc, Lessi, Bilovice, Adamov. Es war damals eine unberührte Region voller Charme.
0: Ein Jahr später, im Jahr 1963, erklang in den Auslandssendungen die Betrachtung Dank des Schauspielers, in der Karel Höger seinen Beruf sowie dem Nationaltheater huldigte.
3: No, od té doby jsme se zžili, moje milované.
2: Nun, wir sind uns, mein liebes Theater, seitdem nahe gekommen. Doch jenes Gefühl der Ehrfurcht und ein Hauch von Scheu sind mir geblieben, auch wenn ich nun ohne Furcht die sternenübersäte Weite deiner Bühne betrete. Ein Lichtschein huschte über das Gesicht von Aleš' Helden und es war, als ob er mir zulächelte. Du, Theater, hast mich an dich mit einem metallenen Band aus Liebe und Dankbarkeit gebunden. Ich liebe jede Kleinigkeit an dir wie die Züge im Gesicht der Mutter, alt und doch geliebt. Nimm bitte die Worte des Schauspielers entgegen, die er dir in dieser stillen Abendstunde sagen möchte, was du für ihn warst, bist und sein wirst, bis zu jenem Augenblick, in dem sich der Vorhang über seinem Werk das letzte Mal hebt. Danke, mein Geliebtes.
0: Auch weitere renommierte tschechische Künstler setzten sich vor das Mikrofon von Radio Prag. 1960 war es der Künstler und Illustrator und einer der Begründer des tschechischen Trickfilms Jiří Trnka. Er sprach über seinen Film Der Sommernachtstraum.
4: Většinou se mě podařilo to, co jsem si přál.
2: Meist gelang mir, was ich mir gewünscht habe. Das Echo war bei uns sehr gut. Ich habe viele Briefe vom Publikum bekommen, was früher nicht der Fall war. Es waren meist sehr angenehme Briefe. Im Ausland war der Erfolg am Anfang etwas umstritten. Wir werden erst sehen, denn der Film wird nun in verschiedene Länder geschickt. Die Frage nach den Hauptproblemen der gegenwärtigen Filmkunst ist komplizierter. Ich denke, dass das Hauptproblem in der Überpsychologisierung der Stoffe besteht. Damit ist die Filmqualität verloren gegangen und es begann die Theaterqualität. Das ist jedoch sehr kurz gesagt.
5: Má poklona,
6: moje úcta,
5: služebník,
6: prokolívám.
0: 1962 trat auch das Duo Spejbl und Hurvínek in den Sendungen von Radio Prag auf. Jiřina Skupová, die Ehefrau ihres Schöpfers, schilderte, wie Josef Spejbl 1920 erstmals auf der Bühne erschien und unter welchen Umständen sein Sohn Hurwinek zu ihm stieß.
7: Spejbl war allein und die Notwendigkeit eines Dialogpartners lag auf der Hand. Und das gab wiederum viel Kopfzerbrechen. Bis Anfang Mai 1926 etwas Besonderes geschah. Ein Mitglied des Theaters, der Holzschnitzer Gustav Nosek, überreichte Skupa ein Päckchen. Und als es geöffnet wurde, erschien zuerst ein fast kahles Kinderköpfchen, nur über der Stirne ein Haarschöpfchen. Die Ohren waren riesengroß und die hervorstehenden Augen ließen sich bewegen. Krumme Beinchen trugen das Körperchen, die Füße staken in Holzpantoffeln. Ja, das war ohne Zweifel der Nachkomme Spejbls. Hurwinek war auf der Welt.
8: Halo, halo, československá krátkovlná stanice Praha vysílá pokusně. Prosíme posluchače, aby nám laskavě napsali, na které vlně a v kterou hodinu zachytili toto vysílání.
0: Erwähnenswert ist bestimmt, wie sich die Erkennungsmelodie des Senders im Laufe seines 90-jährigen Bestehens gewandelt hat. Zuerst hatte der Radiosender keinen Namen. Er meldete sich aus Prager Kurzwellensender. Und als Erkennungsmelodie diente Antonín Dvořák Symphonie aus der Neuen Welt. Die aktuelle Erkennungsmelodie, die Radio Prag International seit 2022 verwendet, greift auch das Motiv aus der Symphonie aus der Neuen Welt auf.

0: Über Jahrzehnte hinweg, von den 1950er Jahren bis 1989, bildete das kommunistische Lied Kupředu leva, vorwärts links, die Grundlage für die Erkennungsmelodie von Radio Prag. Etwas paradoxerweise fand diese Melodie sogar Eingang in die Popkultur.
1: Ich besaß ein Kurzwellenradio und nahm Sendungen von Propagandasendern aus Osteuropa auf. Darunter befanden sich auch Übertragungen aus der Tschechoslowakei.
0: Beschrieb Andy McCluskey, der Begründer und Sänger der britischen Band OMD im tschechischen Rundfunk. Music for your tape recorder. Ihr mittlerweile legendäres Album Dazzle Ships beginnt nicht nur mit der authentischen Erkennungsmelodie von Radio Prag, sondern ein Song nimmt auch Bezug auf eine ehemalige Sendung mit dem Titel Musik für ihr Tonballgerät.
2: This is Helena.
0: Helena, die auf der Aufnahme zu hören ist, ist Helena Markusová, ehemalige Redakteurin der englischen Sendungen von Radio Prag. Die ehemalige Erkennungsmelodie von Radio Prag stößt auch heute noch auf Resonanz. Hier ist zum Beispiel ein Live-Auftritt des Liverpool Symphony Orchestra zusammen mit der Band OMD zu hören.

Und das war's für heute, liebe Hörerinnen und Hörer. Die 8. und letzte Folge unserer Serie Prag sendet in die Welt 90 Jahre im Äther können Sie in einer Woche hören. Aus dem Studio verabschiedet sich Markéta Kachlíková. 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
1: Hallo, zum deutschsprachigen Programm aus Prag begrüßt Sie Markéta Kachlíková. Bei Radio Prag, dem Auslandssender des Tschechischen Rundfunks, waren von Anfang an auch wichtige Persönlichkeiten zu hören, sowie interessante Sprachen und eine berühmte Melodie zur Senderkennung. Hören Sie dazu mehr in der 7. Folge unserer Serie Prag sendet in die Welt 90 Jahre im Äther. Am Mikrofon ist Martina Schneibergová.
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0: the United States of America, Professor Albert Einstein of Princeton University. Already in America?
1: Es war Heiligabend 1937. Der Kurzwellensender, der Vorläufer des heutigen Radio Prag International, war bereits seit anderthalb Jahren auf Sendung. Zwei bemerkenswerte Männer nahmen vor dem Mikrofon Platz. Der Schriftsteller Karel Čapek und der Erfinder František Křižík.
2: Professor Einstein, dem Skutskurat.
3: Professor Einstein, es ist mir eine Freude, Ihnen im Namen der tschechoslowakischen Wissenschaft und Technik als einem Vertreter der modernen Wissenschaft direkt Grußworte übermitteln zu dürfen. Im Laufe meines 90-jährigen Lebens und meiner 70-jährigen Karriere in der Elektroindustrie habe ich die große Entwicklung der Wissenschaft und Industrie erlebt. Das berechtigt mich dazu, an weiteren Fortschritt und eine glückliche Zukunft für die Menschheit zu glauben. Die Menschheit wird schließlich begreifen, dass sie sich gegenseitigen Respekt und Liebe schuldet. Dies sind Worte meines berechtigten Glaubens an Verständigung und den Frieden zwischen den Menschen guten Willens.
4: Voláme marně Alberta Einsteina. Amerika nás slyší, ozývá se, ale její hlas je rušen.
3: Wir rufen vergeblich Albert Einstein. Amerika hört uns, meldet sich, aber seine Stimme wird von Störgeräuschen übertönt. Über dem Ozean toben gewaltige und ungewöhnliche Stürme. Wir hören schwach Amerikas Stimme, leider aber verstehen wir sie nicht.
1: Professor Einstein reagierte auf den Rundfunkgruß mit einem Telegramm, ebenso wie der indische Dichter Rabindranath Tagore, den Karel Čapek über den Äther angesprochen hatte. Dies ist übrigens die einzige Aufnahme der Stimme des Schriftstellers.
3: Hören wir uns, Tagore, harmonische Stimme des Ostens. Wir grüßen Sie in Ihrem Shantiniketan. Wir grüßen Sie aus der Tschechoslowakei. Schnee fällt nun über Europa, wo wir eine tiefe Melancholie verspüren, über die westliche Welt, in der selbst die fortgeschrittensten Völker einander wie Blutsbrüder nicht die Hände reichen können.
1: Die Appelle von Křižík und Čapek gehören zu den stärksten Momenten des Auslandssenders der 1930er Jahre. Die Auslandssendungen dienten nicht immer nur als ein Mittel für die Verbreitung politischer Ideen, später der kommunistischen Propaganda. Von Anfang an trugen sie auch dazu bei, die tschechische Wissenschaft und Kultur bekannter zu machen. Und es verknüpfen auch bedeutende Persönlichkeiten der tschechischen Kultur und Wissenschaft ihr Schicksal mit Radio Prag. Der bereits erwähnte Karel Čapek trat noch im September 1938, kurz vor dem Münchner Abkommen, in den Auslandssendungen auf. Seine zwei Grußbotschaften waren für die Landsleute in den Vereinigten Staaten bestimmt. Damals las Čapek seinen Text aber nicht selbst. Der Moderator Ivan Jelínek sprang für ihn ein.
5: Není to jenom boj o naši půdu, je to také boj o naši duši.
3: Es ist nicht bloß ein Kampf für unser Land, sondern auch um unsere Seele, die Seele eines jeden von uns. Bewahrt eure Seele in den schrecklichen Tagen der Prüfung. Wankt nicht in eurem Glauben, gebt eure Hoffnung nicht auf. Der moralische Standpunkt darf niemals aufgegeben werden, komme was wolle. Unser nationaler Glaube, der Glaube von Hus und von Comenius, der Glaube unserer nationalen Aufklärer, der Glaube Masaryks, ist ein Glaube an Gottes Gerechtigkeit und Liebe. Glaubt nicht an das Böse, selbst wenn es vorübergehende Erfolge zu erringen scheint. Wir werden es noch erleben. Glaubt mir, dass das Babylon der Lügen und Gewalt für immer zusammenbricht. Das Rad der Geschichte lässt sich nicht aufhalten. Die ganze Menschheit wird weder verrohen noch verdummen. Vernunftlosigkeit und böser Wille werden nicht über die Welt herrschen. Dieser Kampf wird ausgefochten, sei es heute oder in einem Jahr. Und unsere Haltung ist und bleibt klar und unerschütterlich, denn wir werden unsere Seele verteidigen, selbst wenn die Welt zusammenbrechen sollte.
1: Karel Čapek war auch 1962 in den Auslandssendungen indirekt präsent, als Olga Scheinpflugová über ihren Ehemann, den Schriftsteller, sprach.
6: Er war ein äußerst gewissenhafter Schriftsteller. Er wusste, dass Fantasie und Inspiration nicht ausreichen, und so war alles Übrige für ihn harte Arbeit. Er schrieb mit einer Feder, und zwar einer ganz gewöhnlichen, die er in ein Tintenfass tauchte. Diese Flucht vor dem Fortschritt begründete er damit, dass ihm das Eintauchen eine Art mechanische Atempause verschaffe. Seine Handschrift war leserlich, auch wenn sie sehr klein war und viele Streichungen aufwies. Er gehörte zu den wenigen Autoren, die bereits in der ersten Fassung eine ausgereifte Handschrift an den Tag legten. Und doch nahm er viele Änderungen, Ergänzungen und Straffungen vor. Für ihn waren Wörter und Sätze so präzise wie Verse. Er veränderte ihren Rhythmus. Er ließ sich viel Zeit, bevor er sich auf einen Roman festlegte, manchmal mehr als ein Jahr für ein Thema. Er ließ es sich immer wieder durch den Kopf gehen und erst dann setzte er sich an die Arbeit. Daraufhin begannen zermürbende Monate voller Konzentration und harter Arbeit. Er schrieb in einem geschlossenen Zimmer, einem Ort, den keiner von uns zu betreten wagte, trotz seiner Freundlichkeit. Er lief für kaum 20 Minuten hinunter, um Mittag zu essen, und schrieb dann bis tief in die Nacht hinein, fast ohne Unterbrechung, Monat für Monat, akribisch, denn er verabscheute den größten Feind der Kunst, die Eile.
1: Auch der Sport fand in den Auslandssendungen seinen Platz. 1938 berichtete Radio Prag über die Anfänge des Eishockeys in der Tschechoslowakei.
7: An old player told me that the first time they attended the World Championship.
3: Ein älterer Spieler erzählte mir, dass er bei seiner ersten Teilnahme an der Weltmeisterschaft nicht wusste, welche Schützer er verwenden sollte und deshalb abwartete, was die anderen anziehen werden. Später begann man in allen Nachbarländern mit dem Bau von Kunsteisstadien und mehrere Trainer aus Kanada kamen nach Europa. Sie zeigten uns, dass wir trotz talentierter Spieler nicht mit den anderen mithalten konnten. Der beste Beweis waren die Olympischen Spiele in Antwerpen und in Chamonix, bei denen unsere Nationalmannschaft mit einem Unterschied von 30 Toren gegen die Kanadier verlor. Nicht lange danach gründete eine Gruppe junger Spieler eine Eishockeyabteilung des Tennisclubs LTC Praha. 1933 wurde in Prag endlich eine Eishalle errichtet, die die Ausrichtung einer Weltmeisterschaft ermöglichte. Ein Ereignis, das sich als ein großer Erfolg erwies. Zum ersten Mal in der Geschichte gewannen die Vereinigten Staaten und nicht Kanada den WM-Titel. Und die Tschechoslowakei wurde Europameister.
1: Ebenfalls wurde in Auslandssendungen über Eishockey berichtet, bevor die Weltmeisterschaft im Februar 1938 in der Tschechoslowakei stattfand. Kanada belegte dann den ersten Platz, gefolgt von Großbritannien auf dem zweiten und der Tschechoslowakei auf dem dritten Rang. Im Spiel um die Bronzemedaille besiegten die Tschechoslowaken Deutschland, dessen Sportler in Trikots mit Hakenkreuzen spielten. Unter genau diesem Symbol sollten deutsche Truppen schon bald in Prag einmarschieren. Die Auslandssendungen wurden noch einige Zeit fortgesetzt. Sie richteten sich jedoch nicht mehr an die ganze Welt, sondern nur an die Landsleute in den Vereinigten Staaten. So wandte sich der Rundfunkjournalist František Kocourek kurz nach der Besetzung zu Ostern 1939 an sie. Er sprach darüber, was für die tschechische Nation kurz nach der Entstehung des sogenannten Protektorats Böhmen und Mähren am wichtigsten war.
8: Nevím, co jste si o nás myslili a jak na vás.
3: Ich weiß nicht, was Sie von uns dachten oder wie die Berichte über Ihre alte Heimat, die Sie auf den Titelseiten Ihrer Lieblingszeitung fanden, auf Sie wirkten. Genau deshalb möchte ich Ihnen sagen, dass wir das alles als den seltsamsten, unglaubwürdigsten Krieg erlebt haben. Einen Krieg, der zunächst von dem leidenschaftlichen Willen erfüllt war, Opfer für den Frieden zu bringen. Die größten Opfer für eine Sache, die über das eigene Ich hinausreichte. Einen Krieg ohne Schüsse und Waffen. Einen Krieg ohne Ziel, das sich allmählich verlagerte, von der alten historischen Grenze hin zur Verteidigung der durch die Münchner Konferenz festgelegten Grenze und von dort zum jüngsten Ziel. Und das ist die Vervollkommnung und Bewahrung eines gesunden tschechischen Individuums.
8: A uchování zdravého českého člověka.
1: Franziska Gottsorek wurde bald danach verboten, im Rundfunk zu sprechen. Im Juni 1941 wurde er verhaftet und ins KZ Auschwitz-Birkenau deportiert, wo er ermordet wurde. Der Dichter Konstantin Biebel war in einer der letzten Sendungen des Auslandsprogramms während der NS-Besatzung zu hören. Im März 1944 sprach er über sein Verhältnis zur Kunst und über seine Kindheit.
3: Mein Vater war Arzt in Slavjetin bei Louny. In seiner Freizeit schrieb oder malte er. Manchmal brachte er seinen exotischen Vögeln, die er in Hamburg kaufte, das Sprechen bei. Bis heute weiß ich nicht, was von beidem mein Vater mehr war. Ob er der Arzt war, der Nacht für Nacht in hohen Stiefeln durch seinen Bezirk schritt, oder der Maler, dessen Hände das Lächeln blondhaariger Frauen hervorbrachten. Ein Lächeln, mit dem er die düsteren Flure unseres 600 Jahre alten Hauses bedeckte. Oder der Träumer, der seinen traurigen und gezähmten Affen Javi liebte.
1: Dichter Konstantin Biebel trug den Hörern in den USA Ausschnitte aus seinen Gedichten vor. Danach beendeten die Nationalsozialisten die Sendungen für das Ausland.
3: Sie sind inmitten der tosenden Wogen zu Hause, in jenen weiten, nur Seeleuten vertrauten Gefilden, wo chromatische Harmonien aufbrannten und strömen.
1: In der Nachkriegszeit war Radio Prag eine starke Stimme des Sozialismus in der Welt. Und in der Redaktion gaben sich darum jene Persönlichkeiten die Klinke in die Hand, die dieses Bild mitprägten. Sei es der Kosmonaut Juri Gagarin, der lateinamerikanische Revolution Che Guevara oder die damaligen prominenten Kommunisten wie der Parteichef der chilenischen Kommunisten Luis Corvalán oder der Chef der portugiesischen Kommunistischen Partei Álvaro Cunhal. Im Mai 1960 kam der bedeutende französische Karikaturist und Kommunist Jean Effer zu Besuch in die Tschechoslowakei. Der langjährige Vorsitzende der Gesellschaft der französisch-tschechoslowakischen Freundschaft kam, um den 1. Mai und den 15. Jahrestag der Befreiung durch die Rote Armee zu feiern. Redakteure von Radio Prag fragten ihn nach seinen Eindrücken.
9: Eh bien, vraiment toutes les fois qu'on revient dans un pays en pleine évolution comme le vôtre, on trouve.
3: Ich komme einmal im Jahr oder in zwei Jahren in ihr Land. Ich sehe immer Änderungen. Die Kleidung der Menschen ist farbenfroher und die Lebensmittelgeschäfte sind besser versorgt. Es gibt jedoch Dinge, die sich nicht ändern, worüber ich froh bin, und das ist das alte Prag. Es ist bewundernswert. Ich finde es immer so, wie ich es verließ. Ich sehe jedoch, dass Prag wächst und dass neue Häuser und Fabriken erbaut werden.
9: On voit des chantiers dans tous les coins, qui sont probablement pour des habitations ou de nouvelles usines.
1: Zwei Jahre später, 1962, besuchte der französische Schriftsteller und auch überzeugte Kommunist Louis Aragon mit seiner Frau Elsa Triolet die Tschechoslowakei. Radio Prag traf sie in Karlsbad.
10: Non, nous sommes venus ici. Parce que nous avons été invités.
3: Wir sind auf Einladung der Prager Karls-Universität gekommen, wo ich einen Vortrag halten werde. Man hat uns einen großen Gefallen getan und ermöglicht, einige Zeit im Kurort zu verbringen. Wir sind hierher gekommen, um uns zu erholen. Doch keiner von uns beiden weiß, wie es ist, sich ohne Arbeit zu erholen. Elsa beendet ihren Roman und ich schrieb die Geschichte der Sowjetunion und der USA. Genauer gesagt verfasste ich nur die Teile, die die Sowjetunion betreffen. Ich schreibe auch während meines Aufenthalts hier in der Tschechoslowakei.
10: J'ai travaillé ici, en Tchécoslovaquie.

0: Radio Prag strahlte bereits in der Vorkriegszeit Sendungen auf Esperanto aus, als diese Sprache große Beliebtheit erfreute. Die Sendungen auf Esperanto wurden vorwiegend in Brünn produziert, wo der Schauspieler Karel Höger zu den leidenschaftlichen Anhängern der Sprache gehörte. Es überrascht daher nicht, dass er es war, der den Erzählpart übernahm, als in den späten 1940er Jahren eine Aufnahme von Dvořáks Rusalka auf Esperanto entstand. Rusalka heißt auf Esperanto übrigens Najadu.
1: Hodiaŭ ni eniras en la mondon de la fabeloj. Feoj kaj feinoj ĉi tie vivas meze de la naturo sian feliĉan kaj senzorgan vivon. Ni sekvos kortuŝantan historion pri trista amo de aquo feino al hom, al princo, kiu ŝin perfidas. Bonvolu audi nun la uverturon.
0: Karel Höger sprach bei Radio Prag jedoch nicht nur auf Esperanto. In einer Sendung für die Landsleute von 1960 erinnerte er sich an die Landschaft seiner Kindheit, den Brünner Stadtteil Královo Pole.
2: Ich denke, dass ich nicht der Einzige bin, der sagt, dass seine beliebteste Region diejenige ist, in der er zur Welt kam, also Brünn Královo Pole. Es war vor 50 Jahren. Von der Vorstadt war die Natur nur einen Steinwurf entfernt. In den Wald zu gehen, das war damals bestimmt kein Ausflug. Das waren die Wälder von Ostrovacice, wo Mrštiks Helenka geboren wurde und mit Ríša das Maimärchen erlebte. In den Wäldern bewegte sich Tjesno Lideks Bystrouška. Dort hörte sie Janáček. Es war die Region von Mahen und von Mariša. Bystrc, Lessi, Bilovice, Adamov. Es war damals eine unberührte Region voller Charme.
0: Ein Jahr später, im Jahr 1963, erklang in den Auslandssendungen die Betrachtung Dank des Schauspielers, in der Karel Höger seinen Beruf sowie dem Nationaltheater huldigte.
3: No, od té doby jsme se zžili, moje milované.
2: Nun, wir sind uns, mein liebes Theater, seitdem nahe gekommen. Doch jenes Gefühl der Ehrfurcht und ein Hauch von Scheu sind mir geblieben, auch wenn ich nun ohne Furcht die sternenübersäte Weite deiner Bühne betrete. Ein Lichtschein huschte über das Gesicht von Aleš' Helden und es war, als ob er mir zulächelte. Du, Theater, hast mich an dich mit einem metallenen Band aus Liebe und Dankbarkeit gebunden. Ich liebe jede Kleinigkeit an dir wie die Züge im Gesicht der Mutter, alt und doch geliebt. Nimm bitte die Worte des Schauspielers entgegen, die er dir in dieser stillen Abendstunde sagen möchte, was du für ihn warst, bist und sein wirst, bis zu jenem Augenblick, in dem sich der Vorhang über seinem Werk das letzte Mal hebt. Danke, mein Geliebtes.
0: Auch weitere renommierte tschechische Künstler setzten sich vor das Mikrofon von Radio Prag. 1960 war es der Künstler und Illustrator und einer der Begründer des tschechischen Trickfilms Jiří Trnka. Er sprach über seinen Film Der Sommernachtstraum.
4: Většinou se mě podařilo to, co jsem si přál.
2: Meist gelang mir, was ich mir gewünscht habe. Das Echo war bei uns sehr gut. Ich habe viele Briefe vom Publikum bekommen, was früher nicht der Fall war. Es waren meist sehr angenehme Briefe. Im Ausland war der Erfolg am Anfang etwas umstritten. Wir werden erst sehen, denn der Film wird nun in verschiedene Länder geschickt. Die Frage nach den Hauptproblemen der gegenwärtigen Filmkunst ist komplizierter. Ich denke, dass das Hauptproblem in der Überpsychologisierung der Stoffe besteht. Damit ist die Filmqualität verloren gegangen und es begann die Theaterqualität. Das ist jedoch sehr kurz gesagt.
5: Má poklona,
6: moje úcta,
5: služebník,
6: prokolívám.
0: 1962 trat auch das Duo Späbel und Hurwínek in den Sendungen von Radio Prag auf. Jiřina Skupová, die Ehefrau ihres Schöpfers, schilderte, wie Josef Spejbl 1920 erstmals auf der Bühne erschien und unter welchen Umständen sein Sohn Hurwinek zu ihm stieß.
7: Spejbl war allein und die Notwendigkeit eines Dialogpartners lag auf der Hand. Und das gab wiederum viel Kopfzerbrechen. Bis Anfang Mai 1926 etwas Besonderes geschah. Ein Mitglied des Theaters, der Holzschnitzer Gustav Nosek, überreichte Skupa ein Päckchen. Und als es geöffnet wurde, erschien zuerst ein fast kahles Kinderköpfchen, nur über der Stirne ein Haarschöpfchen. Die Ohren waren riesengroß und die hervorstehenden Augen ließen sich bewegen. Krumme Beinchen trugen das Körperchen, die Füße staken in Holzpantoffeln. Ja, das war ohne Zweifel der Nachkomme Spejbls. Hurwinek war auf der Welt.
8: Hallo, hallo, československá krátkovlná stanice Praha vysílá pokusně. 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
0: Erwähnenswert ist bestimmt, wie sich die Erkennungsmelodie des Senders im Laufe seines 90-jährigen Bestehens gewandelt hat. Zuerst hatte der Radiosender keinen Namen. Er meldete sich aus Prager Kurzwellensender. Und als Erkennungsmelodie diente Antonín Dvořák-Symphonie aus der Neuen Welt. Die aktuelle Erkennungsmelodie, die Radio Prag International seit 2022 verwendet, greift auch das Motiv aus der Sinfonie aus der Neuen Welt auf.

0: über Jahrzehnte hinweg, von den 1950er Jahren bis 1989, bildete das kommunistische Lied Kupředu leva, vorwärts links, die Grundlage für die Erkennungsmelodie von Radio Prag. Etwas paradoxerweise fand diese Melodie sogar Eingang in die Popkultur.
1: I had a shortwave radio and I was recording.
2: Ich besaß ein Kurzwellenradio und nahm Sendungen von Propagandasendern aus Osteuropa auf. Darunter befanden sich auch Übertragungen aus der Tschechoslowakei.
0: Beschrieb Andy McCluskey, der Begründer und Sänger der britischen Band OMD im tschechischen Rundfunk.
3: Music for your tape recorder.
0: Ihr mittlerweile legendäres Album Dazzle Ships beginnt nicht nur mit der authentischen Erkennungsmelodie von Radio Prag, sondern ein Song nimmt auch Bezug auf eine ehemalige Sendung mit dem Titel Musik für Ihr Tonballgerät.
3: This is Helena, this is Helena.
0: Helena, die auf der Aufnahme zu hören ist, ist Helena Markusová, ehemalige Redakteurin der englischen Sendungen von Radio Prag. Die ehemalige Erkennungsmelodie von Radio Prag stößt auch heute noch auf Resonanz. Hier ist zum Beispiel ein Live-Auftritt des Liverpool Symphony Orchestra zusammen mit der Band OMD zu hören.

Und das war's für heute, liebe Hörerinnen und Hörer. Die 8. und letzte Folge unserer Serie Prag sendet in die Welt 90 Jahre im Äther können Sie in einer Woche hören. Aus dem Studio verabschiedet sich Markéta Kachlíková. Sie hörten Radio Prag International, den Auslandssender des tschechischen Rundfunks, auf Wiederhören.

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1: Hallo, zum deutschsprachigen Programm aus Prag begrüßt Sie Markéta Kachlíková. Bei Radio Prag, dem Auslandssender des Tschechischen Rundfunks, waren von Anfang an auch wichtige Persönlichkeiten zu hören, sowie interessante Sprachen und eine berühmte Melodie zur Senderkennung. Hören Sie dazu mehr in der 7. Folge unserer Serie Prag sendet in die Welt 90 Jahre im Äther. Am Mikrofon ist Martina Schneibergová.
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0: the United States of America, Professor Albert Einstein of Princeton University. Already in America?
1: Es war Heiligabend 1937. Der Kurzwellensender, der Vorläufer des heutigen Radio Prag International, war bereits seit anderthalb Jahren auf Sendung. Zwei bemerkenswerte Männer nahmen vor dem Mikrofon Platz. Der Schriftsteller Karel Čapek und der Erfinder František Křižík.
2: Professore Einstein, dem Skutkurat.
3: Professor Einstein, es ist mir eine Freude, Ihnen im Namen der tschechoslowakischen Wissenschaft und Technik als einem Vertreter der modernen Wissenschaft direkt Grußworte übermitteln zu dürfen. Im Laufe meines 90-jährigen Lebens und meiner 70-jährigen Karriere in der Elektroindustrie habe ich die große Entwicklung der Wissenschaft und Industrie erlebt. Das berechtigt mich dazu, an weiteren Fortschritt und eine glückliche Zukunft für die Menschheit zu glauben. Die Menschheit wird schließlich begreifen, dass sie sich gegenseitigen Respekt und Liebe schuldet. Dies sind Worte meines berechtigten Glaubens an Verständigung und den Frieden zwischen den Menschen guten Willens.
4: Voláme marně Alberta Einsteina. Amerika nás slyší, ozývá se, ale její hlas je rušen.
3: Wir rufen vergeblich Albert Einstein. Amerika hört uns, meldet sich, aber seine Stimme wird von Störgeräuschen übertönt. Über dem Ozean toben gewaltige und ungewöhnliche Stürme. Wir hören schwach Amerikas Stimme, leider aber verstehen wir sie nicht.
1: Professor Einstein reagierte auf den Rundfunkgruß mit einem Telegramm, ebenso wie der indische Dichter Rabindranath Tagore, den Karel Čapek über den Äther angesprochen hatte. Dies ist übrigens die einzige Aufnahme der Stimme des Schriftstellers.
3: Hören wir uns, Tagore, harmonische Stimme des Ostens. Wir grüßen Sie in Ihrem Shantiniketan. Wir grüßen Sie aus der Tschechoslowakei. Schnee fällt nun über Europa, wo wir eine tiefe Melancholie verspüren, über die westliche Welt, in der selbst die fortgeschrittensten Völker einander wie Blutsbrüder nicht die Hände reichen können.
1: Die Appelle von Křižík und Čapek gehören zu den stärksten Momenten des Auslandssenders der 1930er Jahre. Die Auslandssendungen dienten nicht immer nur als ein Mittel für die Verbreitung politischer Ideen, später der kommunistischen Propaganda. Von Anfang an trugen sie auch dazu bei, die tschechische Wissenschaft und Kultur bekannter zu machen. Und es verknüpfen auch bedeutende Persönlichkeiten der tschechischen Kultur und Wissenschaft ihr Schicksal mit Radio Prag. Der bereits erwähnte Karel Čapek trat noch im September 1938, kurz vor dem Münchner Abkommen, in den Auslandssendungen auf. Seine zwei Grußbotschaften waren für die Landsleute in den Vereinigten Staaten bestimmt. Damals las Čapek seinen Text aber nicht selbst. Der Moderator Ivan Jelínek sprang für ihn ein.
3: Es ist nicht bloß ein Kampf für unser Land, sondern auch um unsere Seele, die Seele eines jeden von uns. Bewahrt eure Seele in den schrecklichen Tagen der Prüfung. Wankt nicht in eurem Glauben, gebt eure Hoffnung nicht auf. Der moralische Standpunkt darf niemals aufgegeben werden, komme was wolle. Unser nationaler Glaube, der Glaube von Hus und von Comenius, der Glaube unserer nationalen Aufklärer, der Glaube Masaryks, ist ein Glaube an Gottes Gerechtigkeit und Liebe. Glaubt nicht an das Böse, selbst wenn es vorübergehende Erfolge zu erringen scheint. Wir werden es noch erleben. Glaubt mir, dass das Babylon der Lügen und Gewalt für immer zusammenbricht. Das Rad der Geschichte lässt sich nicht aufhalten. Die ganze Menschheit wird weder verrohen noch verdummen. Vernunftlosigkeit und böser Wille werden nicht über die Welt herrschen. Dieser Kampf wird ausgefochten, sei es heute oder in einem Jahr. Und unsere Haltung ist und bleibt klar und unerschütterlich, denn wir werden unsere Seele verteidigen, selbst wenn die Welt zusammenbrechen sollte.
1: Karel Čapek war auch 1962 in den Auslandssendungen indirekt präsent, als Olga Scheinpflugová über ihren Ehemann, den Schriftsteller, sprach.
5: Er war ein äußerst gewissenhafter Schriftsteller. Er wusste, dass Fantasie und Inspiration nicht ausreichen. Und so war alles Übrige für ihn harte Arbeit. Er schrieb mit einer Feder, und zwar einer ganz gewöhnlichen, die er in ein Tintenfass tauchte. Diese Flucht vor dem Fortschritt begründete er damit, dass ihm das Eintauchen eine Art mechanische Atempause verschaffe. Seine Handschrift war leserlich, auch wenn sie sehr klein war und viele Streichungen aufwies. Er gehörte zu den wenigen Autoren, die bereits in der ersten Fassung eine ausgereifte Handschrift an den Tag legten. Und doch nahm er viele Änderungen, Ergänzungen und Straffungen vor. Für ihn waren Wörter und Sätze so präzise wie Verse. Er veränderte ihren Rhythmus. Er ließ sich viel Zeit, bevor er sich auf einen Roman festlegte, manchmal mehr als ein Jahr für ein Thema. Er ließ es sich immer wieder durch den Kopf gehen und erst dann setzte er sich an die Arbeit. Daraufhin begannen zermürbende Monate voller Konzentration und harter Arbeit. Er schrieb in einem geschlossenen Zimmer, einem Ort, den keiner von uns zu betreten wagte, trotz seiner Freundlichkeit. Er lief für kaum 20 Minuten hinunter, um Mittag zu essen, und schrieb dann bis tief in die Nacht hinein, fast ohne Unterbrechung, Monat für Monat, akribisch. Denn er verabscheute den größten Feind der Kunst, die Eile.
1: Auch der Sport fand in den Auslandssendungen seinen Platz. 1938 berichtete Radio Prag über die Anfänge des Eishockeys in der Tschechoslowakei.
6: An old player told me that the first time they attended the World Championship.
3: Ein älterer Spieler erzählte mir, dass er bei seiner ersten Teilnahme an der Weltmeisterschaft nicht wusste, welche Schützer er verwenden sollte und deshalb abwartete, was die anderen anziehen werden. Später begann man in allen Nachbarländern mit dem Bau von Kunsteisstadien und mehrere Trainer aus Kanada kamen nach Europa. Sie zeigten uns, dass wir trotz talentierter Spieler nicht mit den anderen mithalten konnten. Der beste Beweis waren die Olympischen Spiele in Antwerpen und in Chamonix, bei denen unsere Nationalmannschaft mit einem Unterschied von 30 Toren gegen die Kanadier verlor. Nicht lange danach gründete eine Gruppe junger Spieler eine Eishockeyabteilung des Tennisclubs LTC Praha. 1933 wurde in Prag endlich eine Eishalle errichtet, die die Ausrichtung einer Weltmeisterschaft ermöglichte. Ein Ereignis, das sich als ein großer Erfolg erwies. Zum ersten Mal in der Geschichte gewannen die Vereinigten Staaten und nicht Kanada den WM-Titel. Und die Tschechoslowakei wurde Europameister.
1: Ebenfalls wurde in Auslandssendungen über Eishockey berichtet, bevor die Weltmeisterschaft im Februar 1938 in der Tschechoslowakei stattfand. Kanada belegte dann den ersten Platz, gefolgt von Großbritannien auf dem zweiten und der Tschechoslowakei auf dem dritten Rang. Im Spiel um die Bronzemedaille besiegten die Tschechoslowaken Deutschland, dessen Sportler in Trikots mit Hakenkreuzen spielten. Unter genau diesem Symbol sollten deutsche Truppen schon bald in Prag einmarschieren. Die Auslandssendungen wurden noch einige Zeit fortgesetzt. Sie richteten sich jedoch nicht mehr an die ganze Welt, sondern nur an die Landsleute in den Vereinigten Staaten. So wandte sich der Rundfunkjournalist František Kocourek kurz nach der Besetzung zu Ostern 1939 an sie. Er sprach darüber, was für die tschechische Nation kurz nach der Entstehung des sogenannten Protektorats Böhmen und Mähren am wichtigsten war.
3: Ich weiß nicht, was Sie von uns dachten oder wie die Berichte über Ihre alte Heimat, die Sie auf den Titelseiten Ihrer Lieblingszeitung fanden, auf Sie wirkten. Genau deshalb möchte ich Ihnen sagen, dass wir das alles als den seltsamsten, unglaubwürdigsten Krieg erlebt haben. Einen Krieg, der zunächst von dem leidenschaftlichen Willen erfüllt war, Opfer für den Frieden zu bringen. Die größten Opfer für eine Sache, die über das eigene Ich hinausreichte. Einen Krieg ohne Schüsse und Waffen. Einen Krieg ohne Ziel, das sich allmählich verlagerte, von der alten historischen Grenze hin zur Verteidigung der durch die Münchner Konferenz festgelegten Grenze und von dort zum jüngsten Ziel. Und das ist die Vervollkommnung und Bewahrung eines gesunden tschechischen Individuums.
4: Musik
1: Franziska Kocourek wurde bald danach verboten, im Rundfunk zu sprechen. Im Juni 1941 wurde er verhaftet und ins KZ Auschwitz-Birkenau deportiert, wo er ermordet wurde. Der Dichter Konstantin Biebel war in einer der letzten Sendungen des Auslandsprogramms während der NS-Besatzung zu hören. Im März 1944 sprach er über sein Verhältnis zur Kunst und über seine Kindheit.
3: Mein Vater war Arzt in Slavjetin bei Louny. In seiner Freizeit schrieb oder malte er. Manchmal brachte er seinen exotischen Vögeln, die er in Hamburg kaufte, das Sprechen bei. Bis heute weiß ich nicht, was von beidem mein Vater mehr war. Ob er der Arzt war, der Nacht für Nacht in hohen Stiefeln durch seinen Bezirk schritt, oder der Maler, dessen Hände das Lächeln blondhaariger Frauen hervorbrachten. Ein Lächeln, mit dem er die düsteren Flure unseres 600 Jahre alten Hauses bedeckte. Oder der Träumer, der seinen traurigen und gezähmten Affen Javi liebte.
1: Dichter Konstantin Biebel trug den Hörern in den USA Ausschnitte aus seinen Gedichten vor. Danach beendeten die Nationalsozialisten die Sendungen für das Ausland.
3: Sie sind inmitten der tosenden Wogen zu Hause, in jenen weiten, nur Seeleuten vertrauten Gefilden, wo chromatische Harmonien aufbrannten und strömen.
1: In der Nachkriegszeit war Radio Prag eine starke Stimme des Sozialismus in der Welt. Und in der Redaktion gaben sich darum jene Persönlichkeiten die Klinke in die Hand, die dieses Bild mitprägten. Sei es der Kosmonaut Juri Gagarin, der lateinamerikanische Revolution Che Guevara oder die damaligen prominenten Kommunisten wie der Parteichef der chilenischen Kommunisten Luis Corvalán oder der Chef der portugiesischen kommunistischen Partei Álvaro Cunhal. Im Mai 1960 kam der bedeutende französische Karikaturist und Kommunist Jean Effer zu Besuch in die Tschechoslowakei. Der langjährige Vorsitzende der Gesellschaft der französisch-tschechoslowakischen Freundschaft kam, um den 1. Mai und den 15. Jahrestag der Befreiung durch die Rote Armee zu feiern. Redakteure von Radio Prag fragten ihn nach seinen Eindrücken.
7: Eh bien, vraiment toutes les fois qu'on revient dans un pays en pleine évolution comme le vôtre, on trouve.
3: Ich komme einmal im Jahr oder in zwei Jahren in ihr Land. Ich sehe immer Änderungen. Die Kleidung der Menschen ist farbenfroher und die Lebensmittelgeschäfte sind besser versorgt. Es gibt jedoch Dinge, die sich nicht ändern, worüber ich froh bin. Und das ist das alte Prag. Es ist bewundernswert. Ich finde es immer so, wie ich es verließ. Ich sehe jedoch, dass Prag wächst und dass neue Häuser und Fabriken erbaut werden.
7: On voit des chantiers dans tous les coins, qui sont probablement pour des habitations ou de nouvelles usines.
1: Zwei Jahre später, 1962, besuchte der französische Schriftsteller und auch überzeugte Kommunist Louis Aragon mit seiner Frau Elsa Triolet die Tschechoslowakei. Radio Prag traf sie in Karlsbad.
8: Non, nous sommes venus ici. Parce que nous avons été invités.
3: Wir sind auf Einladung der Prager Karls-Universität gekommen, wo ich einen Vortrag halten werde. Man hat uns einen großen Gefallen getan und ermöglicht, einige Zeit im Kurort zu verbringen. Wir sind hierher gekommen, um uns zu erholen. Doch keiner von uns beiden weiß, wie es ist, sich ohne Arbeit zu erholen. Elsa beendet ihren Roman und ich schrieb die Geschichte der Sowjetunion und der USA. Genauer gesagt verfasste ich nur die Teile, die die Sowjetunion betreffen. Ich schreibe auch während meines Aufenthalts hier in der Tschechoslowakei.
8: J'ai travaillé ici, en Tchécoslowakie.

0: Radio Prag strahlte bereits in der Vorkriegszeit Sendungen auf Esperanto aus, als diese Sprache große Beliebtheit erfreute. Die Sendungen auf Esperanto wurden vorwiegend in Brünn produziert, wo der Schauspieler Karel Höger zu den leidenschaftlichen Anhängern der Sprache gehörte. Es überrascht daher nicht, dass er es war, der den Erzählpart übernahm, als in den späten 1940er Jahren eine Aufnahme von Dvořáks Rusalka auf Esperanto entstand. Rusalka heißt auf Esperanto übrigens Najadu.
1: Hodiaŭ ni eniras en la mondon de la fabeloj. Feoj kaj feinoj ĉi tie vivas meze de la naturo sian feliĉan kaj senzorgan vivon. Ni sekvos kortuŝantan historion pri trista amo de aquo feino al hom, al princo, kiu ŝin perfidas. Bonvolu audi nun la uverturon.
0: Karel Höger sprach bei Radio Prag jedoch nicht nur auf Esperanto. In einer Sendung für die Landsleute von 1960 erinnerte er sich an die Landschaft seiner Kindheit, den Brünner Stadtteil Královo Pole.
2: Ich denke, dass ich nicht der Einzige bin, der sagt, dass seine beliebteste Region diejenige ist, in der er zur Welt kam, also Brünn Královo Pole. Es war vor 50 Jahren. Von der Vorstadt war die Natur nur einen Steinwurf entfernt. In den Wald zu gehen, das war damals bestimmt kein Ausflug. Das waren die Wälder von Ostrovacice, wo Mrštić Helenka geboren wurde und mit Ríša das Maimärchen erlebte. In den Wäldern bewegte sich Tjesno Lideks Bystrouška. Dort hörte sie Janáček. Es war die Region von Mahen und von Mariša. Bystrc, Lessi, Bilovice, Adamov. Es war damals eine unberührte Region voller Charme.
0: Ein Jahr später, im Jahr 1963, erklang in den Auslandssendungen die Betrachtung Dank des Schauspielers, in der Karel Höger seinen Beruf sowie dem Nationaltheater huldigte.
3: No, od té doby jsme se zžili, moje milované.
2: Nun, wir sind uns, mein liebes Theater, seitdem nahe gekommen. Doch jenes Gefühl der Ehrfurcht und ein Hauch von Scheu sind mir geblieben, auch wenn ich nun ohne Furcht die sternenübersäte Weite deiner Bühne betrete. Ein Lichtschein huschte über das Gesicht von Aleš' Helden und es war, als ob er mir zulächelte. Du, Theater, hast mich an dich mit einem metallenen Band aus Liebe und Dankbarkeit gebunden. Ich liebe jede Kleinigkeit an dir wie die Züge im Gesicht der Mutter. Alt und doch geliebt. Nimm bitte die Worte des Schauspielers entgegen, die er dir in dieser stillen Abendstunde sagen möchte, was du für ihn warst, bist und sein wirst, bis zu jenem Augenblick, in dem sich der Vorhang über seinem Werk das letzte Mal hebt. Danke, mein Geliebtes.
3: Die naposledce zvedne opona nad jeho prací. Díky, milované.
0: Auch weitere renommierte tschechische Künstler setzten sich vor das Mikrofon von Radio Prag. 1960 war es der Künstler und Illustrator und einer der Begründer des tschechischen Trickfilms Jiří Trnka. Er sprach über seinen Film Der Sommernachtstraum.
4: Většinou se mě podařilo to, co jsem si přál.
2: Meist gelang mir, was ich mir gewünscht habe. Das Echo war bei uns sehr gut. Ich habe viele Briefe vom Publikum bekommen, was früher nicht der Fall war. Es waren meist sehr angenehme Briefe. Im Ausland war der Erfolg am Anfang etwas umstritten. Wir werden erst sehen, denn der Film wird nun in verschiedene Länder geschickt. Die Frage nach den Hauptproblemen der gegenwärtigen Filmkunst ist komplizierter. Ich denke, dass das Hauptproblem in der Überpsychologisierung der Stoffe besteht. Damit ist die Filmqualität verloren gegangen und es begann die Theaterqualität. Das ist jedoch sehr kurz gesagt.
5: Má poklona,
6: moje úcta,
5: služebník,
6: prokolívám.
0: 1962 trat auch das Duo Spejbl und Hurvínek in den Sendungen von Radio Prag auf. Jiřina Skupová, die Ehefrau ihres Schöpfers, schilderte, wie Josef Spejbl 1920 erstmals auf der Bühne erschien und unter welchen Umständen sein Sohn Hurwinek zu ihm stieß.
7: Spejbl war allein und die Notwendigkeit eines Dialogpartners lag auf der Hand. Und das gab wiederum viel Kopfzerbrechen. Bis Anfang Mai 1926 etwas Besonderes geschah. Ein Mitglied des Theaters, der Holzschnitzer Gustav Nosek, überreichte Skupa ein Päckchen. Und als es geöffnet wurde, erschien zuerst ein fast kahles Kinderköpfchen, nur über der Stirne ein Haarschöpfchen. Die Ohren waren riesengroß und die hervorstehenden Augen ließen sich bewegen. Krumme Beinchen trugen das Körperchen, die Füße staken in Holzpantoffeln. Ja, das war ohne Zweifel der Nachkomme Spejbls. Hurwinek war auf der Welt.
8: Haló, haló, československá krátkovlná stanice Praha vysílá pokusně. Prosíme posluchače, aby nám laskavě napsali, na které vlně a v kterou hodinu zachytili toto vysílání.
0: Erwähnenswert ist bestimmt, wie sich die Erkennungsmelodie des Senders im Laufe seines 90-jährigen Bestehens gewandelt hat. Zuerst hatte der Radiosender keinen Namen. Er meldete sich aus Prager Kurzwellensender. Und als Erkennungsmelodie diente Antonín Dvořáks Symphonie aus der Neuen Welt. Die aktuelle Erkennungsmelodie, die Radio Prag International seit 2022 verwendet, greift auch das Motiv aus der Symphonie aus der Neuen Welt auf.

0: Über Jahrzehnte hinweg, von den 1950er Jahren bis 1989, bildete das kommunistische Lied Kupředuleva, vorwärts links, die Grundlage für die Erkennungsmelodie von Radio Prag. Etwas paradoxerweise fand diese Melodie sogar Eingang in die Popkultur.
1: I had a shortwave radio and I was recording.
2: Ich besaß ein Kurzwellenradio und nahm Sendungen von Propagandasendern aus Osteuropa auf. Darunter befanden sich auch Übertragungen aus der Tschechoslowakei.
0: Beschrieb Andy McCluskey, der Begründer und Sänger der britischen Band OMD im tschechischen Rundfunk.
3: Music for your tape recorder.
0: Ihr mittlerweile legendäres Album Dazzle Ships beginnt nicht nur mit der authentischen Erkennungsmelodie von Radio Prag, sondern ein Song nimmt auch Bezug auf eine ehemalige Sendung mit dem Titel Musik für Ihr Tonballgerät.
3: This is Helena, this is Helena.
0: Helena, die auf der Aufnahme zu hören ist, ist Helena Markusová, ehemalige Redakteurin der englischen Sendungen von Radio Prag. Die ehemalige Erkennungsmelodie von Radio Prag stößt auch heute noch auf Resonanz. Hier ist zum Beispiel ein Live-Auftritt des Liverpool Symphony Orchestra zusammen mit der Band OMD zu hören.

Und das war's für heute, liebe Hörerinnen und Hörer. Die 8. und letzte Folge unserer Serie Prag sendet in die Welt 90 Jahre im Äther können Sie in einer Woche hören. Aus dem Studio verabschiedet sich Markéta Kachlíková. 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Auf Wiederhören.

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1: Hallo, zum deutschsprachigen Programm aus Prag begrüßt Sie Markéta Kachlíková. Bei Radio Prag, dem Auslandssender des Tschechischen Rundfunks, waren von Anfang an auch wichtige Persönlichkeiten zu hören, sowie interessante Sprachen und eine berühmte Melodie zur Senderkennung. Hören Sie dazu mehr in der 7. Folge unserer Serie Prag sendet in die Welt 90 Jahre im Äther. Am Mikrofon ist Martina Schneibergová.
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0: the United States of America, Professor Albert Einstein of Princeton University. Already in America?
1: Es war Heiligabend 1937. Der Kurzwellensender, der Vorläufer des heutigen Radio Prag International, war bereits seit anderthalb Jahren auf Sendung. Zwei bemerkenswerte Männer nahmen vor dem Mikrofon Platz. Der Schriftsteller Karel Čapek und der Erfinder František Křižík.
2: Professor Einstein, dem Skutkurat.
3: Professor Einstein, es ist mir eine Freude, Ihnen im Namen der tschechoslowakischen Wissenschaft und Technik als einem Vertreter der modernen Wissenschaft direkt Grußworte übermitteln zu dürfen. Im Laufe meines 90-jährigen Lebens und meiner 70-jährigen Karriere in der Elektroindustrie habe ich die große Entwicklung der Wissenschaft und Industrie erlebt. Das berechtigt mich dazu, an weiteren Fortschritt und eine glückliche Zukunft für die Menschheit zu glauben. Die Menschheit wird schließlich begreifen, dass sie sich gegenseitigen Respekt und Liebe schuldet. Dies sind Worte meines berechtigten Glaubens an Verständigung und den Frieden zwischen den Menschen guten Willens.
4: Voláme marně Alberta Einsteina. Amerika nás slyší, ozývá se, ale její hlas je rušen.
3: Wir rufen vergeblich Albert Einstein. Amerika hört uns, meldet sich, aber seine Stimme wird von Störgeräuschen übertönt. Über dem Ozean toben gewaltige und ungewöhnliche Stürme. Wir hören schwach Amerikas Stimme, leider aber verstehen wir sie nicht.
1: Professor Einstein reagierte auf den Rundfunkgruß mit einem Telegramm, ebenso wie der indische Dichter Rabindranath Tagore, den Karel Čapek über den Äther angesprochen hatte. Dies ist übrigens die einzige Aufnahme der Stimme des Schriftstellers.
3: Hören wir uns, Tagore, harmonische Stimme des Ostens. Wir grüßen Sie in Ihrem Shantiniketan. Wir grüßen Sie aus der Tschechoslowakei. Schnee fällt nun über Europa, wo wir eine tiefe Melancholie verspüren, über die westliche Welt, in der selbst die fortgeschrittensten Völker einander wie Blutsbrüder nicht die Hände reichen können.
1: Die Appelle von Křižík und Čapek gehören zu den stärksten Momenten des Auslandssenders der 1930er Jahre. Die Auslandssendungen dienten nicht immer nur als ein Mittel für die Verbreitung politischer Ideen, später der kommunistischen Propaganda. Von Anfang an trugen sie auch dazu bei, die tschechische Wissenschaft und Kultur bekannter zu machen. Und es verknüpfen auch bedeutende Persönlichkeiten der tschechischen Kultur und Wissenschaft ihr Schicksal mit Radio Prag. Der bereits erwähnte Karel Čapek trat noch im September 1938, kurz vor dem Münchner Abkommen, in den Auslandssendungen auf. Seine zwei Grußbotschaften waren für die Landsleute in den Vereinigten Staaten bestimmt. Damals las Čapek seinen Text aber nicht selbst. Der Moderator Ivan Jelínek sprang für ihn ein.
5: Není to jenom boj o naši půdu, je to také boj o naši duši.
3: Es ist nicht bloß ein Kampf für unser Land, sondern auch um unsere Seele, die Seele eines jeden von uns. Bewahrt eure Seele in den schrecklichen Tagen der Prüfung. Wankt nicht in eurem Glauben, gebt eure Hoffnung nicht auf. Der moralische Standpunkt darf niemals aufgegeben werden, komme was wolle. Unser nationaler Glaube, der Glaube von Hus und von Comenius, der Glaube unserer nationalen Aufklärer, der Glaube Masaryks, ist ein Glaube an Gottes Gerechtigkeit und Liebe. Glaubt nicht an das Böse, selbst wenn es vorübergehende Erfolge zu erringen scheint. Wir werden es noch erleben. Glaubt mir, dass das Babylon der Lügen und Gewalt für immer zusammenbricht. Das Rad der Geschichte lässt sich nicht aufhalten. Die ganze Menschheit wird weder verrohen noch verdummen. Vernunftlosigkeit und böser Wille werden nicht über die Welt herrschen. Dieser Kampf wird ausgefochten, sei es heute oder in einem Jahr. Und unsere Haltung ist und bleibt klar und unerschütterlich, denn wir werden unsere Seele verteidigen, selbst wenn die Welt zusammenbrechen sollte.
1: Karel Čapek war auch 1962 in den Auslandssendungen indirekt präsent, als Olga Scheinpflugová über ihren Ehemann, den Schriftsteller, sprach.
6: Er war ein äußerst gewissenhafter Schriftsteller. Er wusste, dass Fantasie und Inspiration nicht ausreichen. Und so war alles Übrige für ihn harte Arbeit. Er schrieb mit einer Feder, und zwar einer ganz gewöhnlichen, die er in ein Tintenfass tauchte. Diese Flucht vor dem Fortschritt begründete er damit, dass ihm das Eintauchen eine Art mechanischer Atempause verschaffe. Seine Handschrift war leserlich, auch wenn sie sehr klein war und viele Streichungen aufwies. Er gehörte zu den wenigen Autoren, die bereits in der ersten Fassung eine ausgereifte Handschrift an den Tag legten. Und doch nahm er viele Änderungen, Ergänzungen und Straffungen vor. Für ihn waren Wörter und Sätze so präzise wie Verse. Er veränderte ihren Rhythmus. Er ließ sich viel Zeit, bevor er sich auf einen Roman festlegte, manchmal mehr als ein Jahr für ein Thema. Er ließ es sich immer wieder durch den Kopf gehen und erst dann setzte er sich an die Arbeit. Daraufhin begannen zermürbende Monate voller Konzentration und harter Arbeit. Er schrieb in einem geschlossenen Zimmer, einem Ort, den keiner von uns zu betreten wagte, trotz seiner Freundlichkeit. Er lief für kaum 20 Minuten hinunter, um Mittag zu essen, und schrieb dann bis tief in die Nacht hinein, fast ohne Unterbrechung, Monat für Monat, akribisch, denn er verabscheute den größten Feind der Kunst, die Eile.
1: Auch der Sport fand in den Auslandssendungen seinen Platz. 1938 berichtete Radio Prag über die Anfänge des Eishockeys in der Tschechoslowakei.
7: An old player told me that the first time they attended the World Championship,
3: ein älterer Spieler erzählte mir, dass er bei seiner ersten Teilnahme an der Weltmeisterschaft nicht wusste, welche Schützer er verwenden sollte und deshalb abwartete, was die anderen anziehen werden. Später begann man in allen Nachbarländern mit dem Bau von Kunsteisstadien und mehrere Trainer aus Kanada kamen nach Europa. Sie zeigten uns, dass wir trotz talentierter Spieler nicht mit den anderen mithalten konnten. Der beste Beweis waren die Olympischen Spiele in Antwerpen und in Chamonix, bei denen unsere Nationalmannschaft mit einem Unterschied von 30 Toren gegen die Kanadier verlor. Nicht lange danach gründete eine Gruppe junger Spieler eine Eishockeyabteilung des Tennisclubs LTC Praha. 1933 wurde in Prag endlich eine Eishalle errichtet, die die Ausrichtung einer Weltmeisterschaft ermöglichte. Ein Ereignis, das sich als ein großer Erfolg erwies. Zum ersten Mal in der Geschichte gewannen die Vereinigten Staaten und nicht Kanada den WM-Titel. Und die Tschechoslowakei wurde Europameister.
1: Ebenfalls wurde in Auslandssendungen über Eishockey berichtet, bevor die Weltmeisterschaft im Februar 1938 in der Tschechoslowakei stattfand. Kanada belegte dann den ersten Platz, gefolgt von Großbritannien auf dem zweiten und der Tschechoslowakei auf dem dritten Rang. Im Spiel um die Bronzemedaille besiegten die Tschechoslowaken Deutschland, dessen Sportler in Trikots mit Hakenkreuzen spielten. Unter genau diesem Symbol sollten deutsche Truppen schon bald in Prag einmarschieren. Die Auslandssendungen wurden noch einige Zeit fortgesetzt. Sie richteten sich jedoch nicht mehr an die ganze Welt, sondern nur an die Landsleute in den Vereinigten Staaten. So wandte sich der Rundfunkjournalist František Kocourek kurz nach der Besetzung zu Ostern 1939 an sie. Er sprach darüber, was für die tschechische Nation kurz nach der Entstehung des sogenannten Protektorats Böhmen und Mähren am wichtigsten war.
8: Nevím, co jste si o nás myslili a jak na vás.
3: Ich weiß nicht, was Sie von uns dachten oder wie die Berichte über Ihre alte Heimat, die Sie auf den Titelseiten Ihrer Lieblingszeitung fanden, auf Sie wirkten. Genau deshalb möchte ich Ihnen sagen, dass wir das alles als den seltsamsten, unglaubwürdigsten Krieg erlebt haben. Einen Krieg, der zunächst von dem leidenschaftlichen Willen erfüllt war, Opfer für den Frieden zu bringen. Die größten Opfer für eine Sache, die über das eigene Ich hinausreichte. Einen Krieg ohne Schüsse und Waffen. Einen Krieg ohne Ziel, das sich allmählich verlagerte, von der alten historischen Grenze hin zur Verteidigung der durch die Münchner Konferenz festgelegten Grenze und von dort zum jüngsten Ziel. Und das ist die Vervollkommnung und Bewahrung eines gesunden tschechischen Individuums.
8: A uchování zdravého českého člověka.
1: Francesca Gotzorek wurde bald danach verboten, im Rundfunk zu sprechen. Im Juni 1941 wurde er verhaftet und ins KZ Auschwitz-Birkenau deportiert, wo er ermordet wurde. Der Dichter Konstantin Biebel war in einer der letzten Sendungen des Auslandsprogramms während der NS-Besatzung zu hören. Im März 1944 sprach er über sein Verhältnis zur Kunst und über seine Kindheit.
3: Mein Vater war Arzt in Slavjetin bei Louny. In seiner Freizeit schrieb oder malte er. Manchmal brachte er seinen exotischen Vögeln, die er in Hamburg kaufte, das Sprechen bei. Bis heute weiß ich nicht, was von beidem mein Vater mehr war. Ob er der Arzt war, der Nacht für Nacht in hohen Stiefeln durch seinen Bezirk schritt, oder der Maler, dessen Hände das Lächeln blondhaariger Frauen hervorbrachten. Ein Lächeln, mit dem er die düsteren Flure unseres 600 Jahre alten Hauses bedeckte. Oder der Träumer, der seinen traurigen und gezähmten Affen Javi liebte.
1: Dichter Konstantin Biebel trug den Hörern in den USA Ausschnitte aus seinen Gedichten vor. Danach beendeten die Nationalsozialisten die Sendungen für das Ausland.
3: Sie sind inmitten der tosenden Wogen zu Hause, in jenen weiten, nur Seeleuten vertrauten Gefilden, wo chromatische Harmonien aufbrannten und strömen.

0: In der Nachkriegszeit war Radio Prag eine starke Stimme des Sozialismus in der Welt. Und in der Redaktion gaben sich darum jene Persönlichkeiten die Klinke in die Hand, die dieses Bild mitprägten. Sei es der Kosmonaut Juri Gagarin, der lateinamerikanische Revolution Che Guevara oder die damaligen prominenten Kommunisten wie der Parteichef der chilenischen Kommunisten Luis Corvalan oder der Chef der portugiesischen kommunistischen Partei Álvaro Cunhal. Im Mai 1960 kam der bedeutende französische Karikaturist und Kommunist Jean Effer zu Besuch in die Tschechoslowakei. Der langjährige Vorsitzende der Gesellschaft der französisch-tschechoslowakischen Freundschaft kam, um den 1. Mai und den 15. Jahrestag der Befreiung durch die Rote Armee zu feiern. Redakteure von Radio Prag fragten ihn nach seinen Eindrücken.
1: Eh bien, vraiment toutes les fois qu'on revient dans un pays en pleine évolution comme le vôtre, on trouve.
2: Ich komme einmal im Jahr oder in zwei Jahren in ihr Land. Ich sehe immer Änderungen. Die Kleidung der Menschen ist farbenfroher und die Lebensmittelgeschäfte sind besser versorgt. Es gibt jedoch Dinge, die sich nicht ändern, worüber ich froh bin. Und das ist das alte Prag. Es ist bewundernswert. Ich finde es immer so, wie ich es verließ. Ich sehe jedoch, dass Prag wächst und dass neue Häuser und Fabriken erbaut werden.
1: On voit des chantiers dans tous les coins qui sont probablement pour des habitations ou de nouvelles usines.
0: Zwei Jahre später, 1962, besuchte der französische Schriftsteller und auch überzeugte Kommunist Louis Aragon mit seiner Frau Elsa Triolet die Tschechoslowakei. Radio Prag traf sie in Karlsbad.
3: Non, nous sommes venus ici. Parce que nous avons été invités.
2: Wir sind auf Einladung der Prager Karls-Universität gekommen, wo ich einen Vortrag halten werde. Man hat uns einen großen Gefallen getan und ermöglicht, einige Zeit im Kurort zu verbringen. Wir sind hierher gekommen, um uns zu erholen. Doch keiner von uns beiden weiß, wie es ist, sich ohne Arbeit zu erholen. Elsa beendet ihren Roman und ich schrieb die Geschichte der Sowjetunion und der USA. Genauer gesagt verfasste ich nur die Teile, die die Sowjetunion betreffen. Ich schreibe auch während meines Aufenthalts hier in der Tschechoslowakei.
3: J'ai travaillé ici, en Tchécoslowakie.

0: Radio Prag strahlte bereits in der Vorkriegszeit Sendungen auf Esperanto aus, als diese Sprache große Beliebtheit erfreute. Die Sendungen auf Esperanto wurden vorwiegend in Brünn produziert, wo der Schauspieler Karel Höger zu den leidenschaftlichen Anhängern der Sprache gehörte. Es überrascht daher nicht, dass er es war, der den Erzählpart übernahm, als in den späten 1940er Jahren eine Aufnahme von Dvořáks Rusalka auf Esperanto entstand. Rusalka heißt auf Esperanto übrigens Najadu.
1: Hodiau ni en iras en la mondon de la fabeloi. 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
0: Karel Höger sprach bei Radio Prag jedoch nicht nur auf Esperanto. In einer Sendung für die Landsleute von 1960 erinnerte er sich an die Landschaft seiner Kindheit, den Brünner Stadtteil Královo Pole.
2: Ich denke, dass ich nicht der Einzige bin, der sagt, dass seine beliebteste Region diejenige ist, in der er zur Welt kam, also Brünn Královo Pole. Es war vor 50 Jahren. Von der Vorstadt war die Natur nur einen Steinwurf entfernt. In den Wald zu gehen, das war damals bestimmt kein Ausflug. Das waren die Wälder von Ostrovacice, wo Mrštiks Helenka geboren wurde und mit Ríša das Maimärchen erlebte. In den Wäldern bewegte sich Tjesno Lideks Bystrouška. Dort hörte sie Janáček. Es war die Region von Mahen und von Mariša. Bystrc, Lessi, Bilovice, Adamov. Es war damals eine unberührte Region voller Charme.
0: Ein Jahr später, im Jahr 1963, erklang in den Auslandssendungen die Betrachtung Dank des Schauspielers, in der Karel Höger seinen Beruf sowie dem Nationaltheater huldigte.
3: No, od té doby jsme se zžili, moje milované.
2: Nun, wir sind uns, mein liebes Theater, seitdem nahe gekommen. Doch jenes Gefühl der Ehrfurcht und ein Hauch von Scheu sind mir geblieben, auch wenn ich nun ohne Furcht die sternenübersäte Weite deiner Bühne betrete. Ein Lichtschein huschte über das Gesicht von Aleš' Helden und es war, als ob er mir zulächelte. Du, Theater, hast mich an dich mit einem metallenen Band aus Liebe und Dankbarkeit gebunden. Ich liebe jede Kleinigkeit an dir wie die Züge im Gesicht der Mutter. Alt und doch geliebt. Nimm bitte die Worte des Schauspielers entgegen, die er dir in dieser stillen Abendstunde sagen möchte, was du für ihn warst, bist und sein wirst, bis zu jenem Augenblick, in dem sich der Vorhang über seinem Werk das letzte Mal hebt. Danke, mein Geliebtes.
3: Díky, milované.
0: Auch weitere renommierte tschechische Künstler setzten sich vor das Mikrofon von Radio Prag. 1960 war es der Künstler und Illustrator und einer der Begründer des tschechischen Trickfilms Jiří Trnka. Er sprach über seinen Film Der Sommernachtstraum.
4: Většinou se mě podařilo to, co jsem si přál.
2: Meist gelang mir, was ich mir gewünscht habe. Das Echo war bei uns sehr gut. Ich habe viele Briefe vom Publikum bekommen, was früher nicht der Fall war. Es waren meist sehr angenehme Briefe. Im Ausland war der Erfolg am Anfang etwas umstritten. Wir werden erst sehen, denn der Film wird nun in verschiedene Länder geschickt. Die Frage nach den Hauptproblemen der gegenwärtigen Filmkunst ist komplizierter. Ich denke, dass das Hauptproblem in der Überpsychologisierung der Stoffe besteht. Damit ist die Filmqualität verloren gegangen und es begann die Theaterqualität. Das ist jedoch sehr kurz gesagt.
5: Má poklona,
6: moje úcta,
5: služebník,
6: prokolíbám.
0: 1962 trat auch das Duo Spejbl und Hurvínek in den Sendungen von Radio Prag auf. Jiřina Skupová, die Ehefrau ihres Schöpfers, schilderte, wie Josef Spejbl 1920 erstmals auf der Bühne erschien und unter welchen Umständen sein Sohn Hurwinek zu ihm stieß.
7: Spejbl war allein und die Notwendigkeit eines Dialogpartners lag auf der Hand. Und das gab wiederum viel Kopfzerbrechen. Bis Anfang Mai 1926 etwas Besonderes geschah. Ein Mitglied des Theaters, der Holzschnitzer Gustav Nosek, überreichte Skupa ein Päckchen. Und als es geöffnet wurde, erschien zuerst ein fast kahles Kinderköpfchen, nur über der Stirne ein Haarschöpfchen. Die Ohren waren riesengroß und die hervorstehenden Augen ließen sich bewegen. Krumme Beinchen trugen das Körperchen, die Füße staken in Holzpantoffeln. Ja, das war ohne Zweifel der Nachkomme Spejbls. Hurwinek war auf der Welt.
8: Halo, halo, československá krátkovlná stanice Praha vysílá pokusně. Prosíme posluchače, aby nám laskavě napsali, na které vlně a v kterou hodinu zachytili toto vysílání.
0: Erwähnenswert ist bestimmt, wie sich die Erkennungsmelodie des Senders im Laufe seines 90-jährigen Bestehens gewandelt hat. Zuerst hatte der Radiosender keinen Namen. Er meldete sich aus Prager Kurzwellensender. Und als Erkennungsmelodie diente Antonín Dvořák-Symphonie aus der Neuen Welt. Die aktuelle Erkennungsmelodie, die Radio Prag International seit 2022 verwendet, greift auch das Motiv aus der Sinfonie aus der Neuen Welt auf.

0: über Jahrzehnte hinweg, von den 1950er Jahren bis 1989, bildete das kommunistische Lied Kupředu leva, vorwärts links, die Grundlage für die Erkennungsmelodie von Radio Prag. Etwas paradoxerweise fand diese Melodie sogar Eingang in die Popkultur.
1: I had a shortwave radio and I was recording.
2: Ich besaß ein Kurzwellenradio und nahm Sendungen von Propagandasendern aus Osteuropa auf. Darunter befanden sich auch Übertragungen aus der Tschechoslowakei.
0: Beschrieb Andy McCluskey, der Begründer und Sänger der britischen Band OMD im tschechischen Rundfunk.
3: Music for your tape recorder.
0: Ihr mittlerweile legendäres Album Dazzle Ships beginnt nicht nur mit der authentischen Erkennungsmelodie von Radio Prag, sondern ein Song nimmt auch Bezug auf eine ehemalige Sendung mit dem Titel Musik für Ihr Tonballgerät.
3: This is Helena, this is Helena.
0: Helena, die auf der Aufnahme zu hören ist, ist Helena Markusová, ehemalige Redakteurin der englischen Sendungen von Radio Prag. Die ehemalige Erkennungsmelodie von Radio Prag stößt auch heute noch auf Resonanz. Hier ist zum Beispiel ein Live-Auftritt des Liverpool Symphony Orchestra zusammen mit der Band OMD zu hören.

Und das war's für heute, liebe Hörerinnen und Hörer. Die 8. und letzte Folge unserer Serie Prag sendet in die Welt 90 Jahre im Äther können Sie in einer Woche hören. Aus dem Studio verabschiedet sich Markéta Kachlíková. 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
1: Hallo und herzlich willkommen zum sonntäglichen Musikcheck bei Radio Prag International. Am Mikrofon begleitet Sie Markéta Kachlíková. Der irische Musiker Glenn Hansard ist Ende Juli bei einem Motorradunfall in Dublin gestorben. 25 Jahre lang trat er regelmäßig in Tschechien auf und sang im Duo mit der tschechischen Pianistin und Liedermacherin Markéta Irglová. Mit der heutigen Sendung möchte ich an ihn erinnern.
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Glenn Hansard trat 2001 zum ersten Mal mit seiner Band The Frames in Tschechien auf. Danach spielte er unzählige Male in ganzem Land, sowohl mit der Band als auch solo, sowie als Teil von The Swell Season, einem Duo mit Markéta Irglová. Zusammen brachten beide Musiker insgesamt 3 Alben heraus. Das Debütalbum The Swell Season erschien 2006. Der Titel war eine Hommage an den Roman Eine prima Saison des tschechischen Schriftstellers Josef Škvorecký. Berühmt gemacht hat das Album insbesondere der Song Falling Slowly. Wenig später wurde das Lied zum emotionalen Herzstück des Independent-Films Once und machte das tschechisch-irische Duo weltberühmt. Für Hansard und Irglová, die im Film auch vor der Kamera die Hauptrollen spielten, ging es im Jahr 2008 bis zum Gewinn des Oscars für den besten Filmsong. Der gebürtige Dubliner entwickelte im Laufe der Jahre eine tiefe Verbundenheit zur tschechischen Kultur. Er bewunderte die literarischen Werke von Josef Škvorecký sowie die surrealistischen Filme von Jan Švankmajer und pflegte eine enge Freundschaft mit dem bekannten, inzwischen verstorbenen Musikkritiker Jiří Černý. Oft verbrachte er seine Zeit im Kreis von Irglovas Familie in der mährischen Kleinstadt Valašské Meziříčí. Sein letztes Konzert hierzulande gab Hansard erst im Juni dieses Jahres, als er das Publikum auf dem Slunovrat-Festival in Opava begeisterte. Dafür wurde er von den Veranstaltern mit einem ganz besonderen Honorar bedacht, einem einzigartigen Samizdat-Exemplar eines Buches von Josef Škvorecký. Hören Sie im Folgenden die Songs aus dem Album The Swell Season. Es singen Glenn Hansard und Markéta Irglová.

Und das war unser heutiger Musikcheck. Am Mikrofon war Markéta Kachlíková. Ab Montag begleitet sie Radio Prag International wieder mit aktuellen Berichten aus und über Tschechien. Bis dahin, machen Sie's gut. Naslyšenou.

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1: Hallo und willkommen zur Sendung aus Prag. Im Studio für Sie ist Markéta Kachlíková. Heute im Fokus: der Jahrestag der Besatzung der Tschechoslowakei am 21. August 1968. Wir berichten von der Gedenkveranstaltung vor dem Prager Rundfunkgebäude und einer Ausstellung historischer Hörerbriefe, die damals bei Radio Prag eingingen. Außerdem im Programm: eine Engelfigur kehrt in das Kloster Ostrov zurück. Bleiben Sie dran, zuerst aber das Neueste aus Tschechien.
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2: In Tschechien wird am Freitag der Niederschlagung des Prager Frühlings und der beginnenden Okkupation durch die Truppen des Warschauer Paktes gedacht. Auf den 21. August 1968 sei eine mehr als 20 Jahre lange Zeit der Unfreiheit und Unterdrückung gefolgt, schrieb Premier Andrej Babiš auf X. Es habe aber auch große Geschichten mutiger Menschen gegeben, die währenddessen nicht aufgehört hätten, für die Freiheit zu kämpfen. An diese solle am Freitag vor allem erinnert werden, so Babiš weiter. Der zentrale Gedenkakt fängt am Freitagvormittag vor dem Rundfunkgebäude in Prag statt. Und auf dem Prager Messegelände findet am Nachmittag und Abend wieder das Festival Nevermore 68 statt. Einen Bericht vom zentralen Gedenkakt hören Sie in unserem Tagesecho gleich im Anschluss an die Nachrichten. Im Gedenken an den 58. Jahrestag des Einmarsches der Warschauer Pakttruppen in die Tschechoslowakei haben sich am Donnerstagabend mehrere hundert Menschen vor der russischen Botschaft in Prag versammelt. Sie protestierten gleichzeitig gegen Russlands Krieg in der Ukraine. Die Demonstration unter dem Motto Běž domů, Ivane, zu Deutsch Ivan, geh nach Hause, war von 4 NGOs organisiert worden, darunter Člověk v tísni und Paměť národa. Die Teilnehmer trugen Friedensparolen, ukrainische Fahnen und auch Protestplakate gegen die aktuelle tschechische Regierung mit sich. Das tschechische Finanzministerium wird ab Montag neue Bestellungen für Staatsanleihen annehmen. In dieser zweiten Verkaufswelle kann die Öffentlichkeit Schuldbriefe mit einer dreimonatigen Laufzeit mit einem Zinssatz von 3,75% erwerben. Gezeichnet werden müssen sie bis zum 4. Oktober. Die Ausschüttung beginnt am 15. Oktober. Darüber informierte das Ressort am Freitag in einer Presseerklärung. Eine erste Verkaufswelle von Staatsanleihen hatte in Tschechien im Mai und Juni dieses Jahres stattgefunden. Statt der erwarteten 20 Milliarden Kronen konnte das Finanzministerium damals sogar das Vierfache einnehmen. Im letzten Moment ist das Festival Hip-Hop Camp abgesagt worden, das am Freitag und Samstag nördlich von Pilsen stattfinden sollte. Auf der Website heißt es unter anderem, dass das Programm nicht genügend Menschen angesprochen habe und dass es auch kein Glück mit dem Wetter gebe. Das Hip-Hop Camp fand zwischen 2002 und 2019 jedes Jahr statt und zählte zuletzt rund 20.000 Besucher. Dieses Jahr hat es nach der 6-jährigen Pause eine Neuauflage als Family Reunion geben sollen. Und zum Schluss noch die Wetteraussichten. Am Samstag

0: Donnerstag ist es zu Tagesbeginn vor allem in der westlichen Hälfte Tschechiens noch bedeckt, mit einzelnen Regenschauern, selten auch Gewittern. Ab dem Nachmittag ziehen die Bewölkung und die Niederschläge ab. Die Tageshöchsttemperaturen liegen bei 17 bis 22 Grad im böhmischen Landesteil, in Mähren und Schlesien aber bei 21 bis 26 Grad.
1: Das waren die Meldungen mit Daniela Honigmann. Sie sind bei Radio Prag International. Es folgt unser Tagesecho. Vor 58 Jahren sind die Truppen des Warschauer Paktes in die Tschechoslowakei einmarschiert. Damit beendeten sie den Reformkurs des Prager Frühlings und unterwarfen das Land wieder dem Diktat aus Moskau. Jedes Jahr erinnert die höchste Riege tschechischer Politiker an dieses Ereignis mit einem Gedenkakt vor dem Rundfunkgebäude in Prag. Außerdem ist eine bisher unbekannte historische Aufnahme vom Morgen des 21. August 1968 aufgetaucht. Sie hören einen Bericht von Till Janzer.
2: Der 21. August 1968, um 7.45 Uhr am Morgen auf dem Balkon des tschechoslowakischen Rundfunks. Vor dem Gebäude hat sich bereits eine Menschenmasse versammelt, um die Soldaten des Warschauer Paktes an der Stürmung des Senders zu hindern. Die Lage ist äußerst angespannt, es wird geschossen. Die Rundfunkredakteure befürchten ein Blutbad und rufen die Menschen über die Sendung dazu auf, Ruhe zu bewahren. Genau diese Lage dokumentiert eine Originalaufnahme, die der tschechische Rundfunk vor einiger Zeit erhalten hat. Am Freitag wurde sie anlässlich des 58. Jahrestags des Einmarsches veröffentlicht. Die Einspielung hat der frühere Redakteur Olschich Ungar angefertigt. Dass sie noch erhalten ist, bezeichnet Peter Markowski aus dem Archiv des tschechischen Rundfunks als wertvoll.
1: Als Anfang der 1970er Jahre die sogenannte Normalisierung begann, betrachtete die Regierung praktisch alle Aufzeichnungen der Sendungen vom Einmarsch, die die Redakteure angefertigt hatten, als illegal. Deswegen wurden sie gelöscht. Die Aufnahmen, die wir heute im Archiv haben, stammen aus privaten Hinterlassenschaften.
2: Gerade vor dem Gebäude des tschechischen Rundfunks in der Straße Vinohradská findet seit der politischen Wende von 1989 jedes Jahr der wichtigste Gedenkakt zum Einmarsch der Truppen des Warschauer Paktes statt. Am Freitag nahmen daran die höchsten Vertreter des Staates teil, also neben dem Präsidenten auch die Vorsitzenden beider Parlamentskammern. Sie legten Kränze nieder für die Opfer des Einmarsches. Tschechische Historiker sprechen von 137 Menschen, die in dem Zusammenhang ums Leben kamen. Dieses Mal wurde der Gedenkakt zu einer Demonstrationsveranstaltung. Während einige der Zuschauer Staatspräsident Petr Pavel auspfiffen, skandierte eine große Menge seinen Namen. Pavel betonte unter anderem:
1: Als Folge des Traumas könnten und sollten wir als Volk wachsamer und empfindsamer sein gegenüber den Tendenzen Russlands zu Aggression und Expansion. Und wir sollten vielleicht auch standfester sein gegenüber der Propaganda des Kremls.
2: Der Staatspräsident ging zudem auf die Lage des Rundfunks ein. Während 1968 sowjetische Soldaten mit Maschinenpistolen die Meinungsfreiheit bedroht hätten, vollziehe sich dies heute schleichend, sagte Pavel. Und er rief dazu auf, die Unabhängigkeit der Medien zu schützen. Damit kritisierte er die Pläne der Regierung, die öffentlich-rechtlichen nicht mehr aus Gebühren, sondern aus dem Staatshaushalt zu finanzieren. Abgeordnetenhauschef Tomio Okamura von der mitregierenden Rechtsaußenpartei Freiheit und direkte Demokratie reagierte in seinem Redebeitrag nicht auf Pavels warnende Worte. Unter den Unmutsbekundungen der Zuschauer ging er hingegen nur allgemein auf die Bedeutung des tschechoslowakischen Rundfunks im August 1968 ein.
3: Před budovou rozhlasu tehdy umírali lidé.
1: Vor dem Rundfunkgebäude starben damals Menschen, die nicht gekommen waren, um mit der Waffe in der Hand zu kämpfen. Sie waren gekommen, um die Wahrheit zu verteidigen, die Meinungsfreiheit und das Recht eines Volkes, selbst über die eigene Zukunft zu entscheiden. Viele von ihnen zahlten dabei den höchsten Preis.
2: Am Gedenkakt nahmen des Weiteren der Senatsvorsitzende Miloš Vystrčil teil, die Vize-Regierungschefin und Finanzministerin Alena Schillerová, Rundfunkintendant René Zavoral sowie Zeitzeugen und Vertreter der tschechischen Armee.
1: Till Janzer hat berichtet. Die kleine Engelfigur befand sich früher auf einem der Altäre in der Klosterkirche im westböhmischen Ostrov. Das Barockareal diente während der kommunistischen Zeit der tschechoslowakischen Armee und verfiel zusehends. Nun kehrt die kleine Engelplastik nach Jahrzehnten nach Ostrov zurück. Mehr von Martina Schneibergova.
3: Das frühere Klosterareal befindet sich am westlichen Rand der historischen Stadt Ostrov, deutsch Schlackenwerth. Seine Barockgebäude dienen heute als Kulturzentrum. Dieses wird von Petra Šístková geleitet. In den Inlandssendungen des tschechischen Rundfunks stellte sie die ehemalige Klosterkirche vor. Die Kirche Marie Verkündigung wurde im 17. Jahrhundert erbaut. In den 1950er Jahren wurde sie geplündert, als die tschechoslowakische Volksarmee einrückte und den Ort vollständig ruinierte. Erst Anfang des 21. Jahrhunderts habe man mit der Sanierung des Barockareals angefangen, schildert Šístková. Hier war so gut wie nichts erhalten, nur die Überreste eines Altars und ein Stück einer Kirchenbank. Alles andere musste nachgemacht werden. Die Kirche wurde also instand gesetzt und nun kehrt auch eine kleine Engelfigur dorthin zurück. Sie ist das einzige gerettete Stück des gesamten ehemaligen Mobiliars. Der Bürgermeister von Ostrov, Pavel Čekan, denkt, dass ein Wehrpflichtiger vor Jahren die Engelfigur aus der Kirche mitnahm, um sie vor weiterer Zerstörung zu bewahren.
2: Wir besitzen sogar eine historische Fotografie, die genau zeigt, wo sich der Engel ursprünglich befand und von welchem Altar er heruntergenommen wurde. Es ist eine wunderbare Geschichte. Jemand nahm ihn damals mit, um ihn zu retten. Und nun, nach rund 50 Jahren, bringt man ihn zurück.
3: Das Kunstwerk wurde daraufhin in die Obhut des Kastellans des südböhmischen Schlosses Červená Lhota Tomáš Horina gegeben. Diese habe auch die Rückführung der kleinen Statue veranlasst, erzählte Bürgermeister Čekan.
2: Die polychrome Statue ist teilweise beschädigt und wird daher restauriert. Es wird ein Sockel angefertigt, damit der Engel selbst ausgestellt und seine Geschichte dazu präsentiert werden kann. Er wird hier in der Kirche gezeigt.
3: Die beschädigte Engelstatue könnte laut dem Bürgermeister einst dem Dichter und Liedermacher Karel Grill als Inspiration für sein bekanntes Lied Anjel, Engel, gedient haben.
2: So wird es wenigstens erzählt. Wir haben die Geschichte auch von Kastellan Horina gehört. Nachdem belegt wurde, dass die Plastik aus unserem Kloster stammt, hat der Kastellan sie der Stadt Ostrov übergeben.
3: Aufschluss Červená Lhota, wo das Kunstwerk zwischenzeitlich aufbewahrt wurde, wurde es von Regisseur Josef Císařovský entdeckt. Er dreht derzeit eine Doku über Karel Grill. Kastellan Horina bekam die Engelstatue vor Jahren vom Ehepaar Martinec. Die Eheleute waren einst Grills Mitschüler. Der Liedermacher und Dichter Karel Grill war die wichtigste Persönlichkeit des antikommunistischen Protestsongs. Einige Generationen von Tschechen sind mit seinen Liedern aufgewachsen. 1969 beantragte Grill politisches Asyl in Westdeutschland. Der Dichter mit der Gitarre, wie er genannt wurde, konnte erst nach der Wende von 1989 seine Heimat erstmals wieder besuchen. Die Stadtverwaltung von Ostrov will die detaillierte Geschichte der kleinen Statue erst am 21. August vorstellen, dem 58. Jahrestag des Einmarsches der Truppen des Warschau-Paktes in die Tschechoslowakei.
1: Soweit der Beitrag von Martina Schneibergowa und soweit das Tagesecho. In unserem Programm geht es weiter. 1968 wurden die Auslandssendungen des tschechoslowakischen Rundfunks durch das weltweite Interesse am Prager Frühling zu einer zentralen Informationsquelle. Tausende Hörerbriefe aus aller Welt erreichten damals die Redaktion. Eine Auswahl daraus ist derzeit im Prager Rundfunkgebäude zu sehen. Mehr dazu im folgenden Geschichtskapitel.
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1: Zum Jahrestag des Einmarsches der Warschauer Pakttruppen am 21. August 1968 in die Tschechoslowakei zeigt der tschechische Rundfunk eine spezielle Ausstellung. Es handelt sich um Hörerbriefe, die in dem Jahr Radio Prag erreichten.
2: Die Idee für diese Ausstellung ist schon vor einigen Jahren entstanden, als wir einen nicht aufgearbeiteten Bestand des Auslandsrundfunks entdeckten. Bei der näheren Sichtung stellten wir fest, dass ein Großteil dieser Sammlung aus Hörerbriefen aus dem Jahr 1968 besteht. Sie füllen Dutzende von Kisten.
1: So der Leiter des Archivs des tschechischen Rundfunks, Tomáš Dufka. Damit war die Entdeckung jedoch noch nicht zu Ende.
2: Was uns bei der genauen Durchsicht noch mehr überraschte, in einer der Kisten stießen wir auf eine Inhaltsanalyse dieser Briefe, die die Reaktionen auf die Besatzung von 1968 dokumentierte. Es handelt sich um eine Analyse aus dem Jahr 1971, die damals als Grundlage für die Entlassung von Rundfunkmitarbeitern diente. Mit diesem Fund haben wir uns schon vor längerer Zeit beschäftigt. Dieses Jahr haben wir uns dazu entschlossen, erstmals Teile dieses Bestandes der Öffentlichkeit zu zeigen und das Thema neu aufzurollen.
1: Bereits um das Jahr 2000 hat sich der ehemalige Redakteur Richard Seemann mit dem Thema beschäftigt. Er wurde nach der Wende Direktor des Auslandssenders und war zeitweise sogar Intendant des tschechischen Rundfunks.
2: Seemann schreibt, dass auf Basis dieser Analyse rund 75 Angestellte entlassen worden seien, anfangs etwa 35, später folgende Dutzende weitere. Er war damals selbst als Redakteur betroffen und musste gehen.
1: In der Analyse wurden vor allem Briefe mit politischem Inhalt akribisch seziert.
2: Man muss dazu sagen, dass sich nur eine sehr geringe Minderheit, schätzungsweise bis zu 10% aller Absender, überhaupt politisch zum Geschehen in der Tschechoslowakei geäußert hat. Aus der Fachliteratur wissen wir, dass beim Auslandsrundfunk damals jährlich bis zu 100.000 Briefe eingingen. Hier sprechen wir jedoch von maximal einigen tausend Schreiben. Es handelt sich also nur um einen sehr spezifischen Ausschnitt.
1: Die Briefe dienten als Instrument für die politischen Säuberungen, bei denen während der sogenannten Normalisierung Anfang der 1970er Jahre zahlreiche Rundfunkmitarbeiter entlassen wurden. Im Archiv werden etwa 30 Personalakten der damaligen Redakteure aufbewahrt. Tomáš Dufka.
2: Wer positiv auf Briefe antwortete, die den Prager Frühling unterstützten, dem wurde rechter Opportunismus vorgeworfen. Eine zögerlichere Antwort hingegen galt als akzeptabler. Vielleicht diente die Auswertung der Post auch als Vorwand, um die Gesinnung in den Redaktionen zu durchleuchten. In den 1960er Jahren arbeiteten im Auslandsrundfunk sehr interessante Menschen. Der neuen Leitung des Medienhauses nach 1968 war völlig klar, dass sie dort ein Problem hatte.
1: Wie Richard Seemann 2016 in einem Artikel für die Zeitschrift Svět rozhlasu betonte, waren die Säuberungen keineswegs nur eine Abrechnung mit dem Jahr 1968, sondern mit der gesamten bisherigen Herrschaft der Kommunistischen Partei. Er zitiert aus den Dokumenten die Feststellung, dass die Auslandssendungen ein Kaderabfalleimer gewesen seien. Wer auch immer aus politischen Gründen unbequem wurde, wurde zu Radio Prag versetzt. Tatsächlich arbeiteten beim Auslandsrundfunk Persönlichkeiten, die später in der Opposition aktiv waren und nach der Samtenen Revolution von 1989 die tschechische Politik und Gesellschaft maßgeblich prägten. Dazu gehörten der spätere Außenminister Jiří Dienstbier, der Leiter der Präsidialkanzlei Luboš Dobrovský, der Botschafter in Berlin František Černý sowie die Kommentatoren Ivan Zickl und Karel Jezdinský von Radio Free Europe. Auch der weltbekannte Schriftsteller Arnošt Lustig und viele weitere durchliefen Radio Prag noch vor dem Jahr 1968. Tomáš Dufka nennt die Redakteure, die dieses schicksalhafte Jahr direkt im Sender miterlebten.
2: Da ist zum einen Bedřich Utic aus der deutschen Redaktion. Er ist eine allgemein bekannte Persönlichkeit, die nach 1968 emigrieren musste und zu einer bedeutenden Figur des tschechoslowakischen Exils wurde. Ein weiterer, vielleicht weniger bekannter, aber sehr interessanter Name ist Jan Vinář, damals Chefredakteur der französischen Redaktion. Er leitete in den 1960er Jahren die Fachzeitschrift für Rundfunktheorie Roslasova Práce, engagierte sich sehr aktiv im Prager Frühling und musste schließlich in die Schweiz flüchten. Und wie bereits erwähnt, war auch Richard Seemann damals als Nachwuchsredakteur eine überaus interessante Persönlichkeit.

0: die historische Rolle des Auslandssenders und dessen Briefkontakt mit den Hörern erinnert die kleine Ausstellung in der Eingangshalle des tschechischen Rundfunks. Der Archivar Ivan Malý beschreibt die Schau.
1: Wer in unser Foyer an der Vinohradská 12 kommt, erfährt durch einen Einführungstext in Grundzügen, was 1968 bei uns geschah und welche Rolle der Auslandsdienst in diesem Prozess spielte. Nicht nur mit Blick auf die Tschechoslowakei, sondern vor allem innerhalb des damaligen tschechoslowakischen Rundfunks selbst.
0: Neben dieser Einführung auf zwei großformatigen Tafeln zeigen zwei Vitrinen ausgewählte Originaldokumente aus dem Archiv.
1: Von den Briefen aus dem Jahr 1968 gibt es Tausende, weshalb wir für die Ausstellung eine sehr feine Auswahl treffen mussten. Diese spiegelt jedoch die enorme sprachliche Vielfalt der Sendungen wider. Die Besucher sehen hier Briefe auf Arabisch, Spanisch, Portugiesisch, Deutsch oder Englisch. Der Auslandsdienst hat damals wirklich ein riesiges Sprachspektrum abgedeckt.
0: Und oft schrieben die Hörer nicht einmal in ihrer Muttersprache, sondern nutzten eine der großen Weltsprachen, ergänzt Ivan Malý.
1: Wir zeigen hier einen Brief aus dem März 1968. Eine Studentin von der Universität Tartu in Estland, damals Teil der Sowjetunion, namens Laine Muzaja, schrieb auf Deutsch an die österreichische Redaktion. Es ist faszinierend, eine Estin aus der UdSSR, die die deutschsprachigen Sendungen aus Prag verfolgte.
0: Und das ist der Wortlaut. Sehr verehrte Redaktion, diesen Brief bekommen Sie von einer Studentin aus der estnischen SSR. Ich studiere an der Tartuer Universität Deutsch. Weil ich heute zufällig Ihre Stimme durch Rundfunk hören konnte, bin ich auf den folgenden Gedanken gekommen. Ich habe mich schon lange für das Leben der Jugend im Ausland interessiert. Es ist mir aber wegen des Mangels an Anschriften nicht gelungen, mehr Brieffreunde zu finden. Deshalb möchte ich nun um Ihre Hilfe bitten. Ist es Ihnen möglich, mir einige Adressen der jungen Leute aus der Tschechoslowakei und Österreich zu schicken? Besser wäre es, wenn Sie sich ein wenig für Briefmarken interessieren. Ich bin Ihnen schon im Voraus dankbar. Mit besten Grüßen, Laine Muzaja. Soweit die Hörerin aus Estland, der Archivar Malý fährt fort.
1: Wir haben gezielt Briefe ausgewählt, die auch optisch herausragen. Viele sind mit kleinen Zeichnungen oder Kinderbildern verziert. Wir zeigen zum Beispiel ein Schreiben auf Arabisch, auf dessen Rückseite sich eine sehr poetische Darstellung befindet. Der Verfasser hat dort ein selbst verfasstes arabisches Gedicht niedergeschrieben.
0: Die Briefe sind um ein traditionelles Azulejo-Fliesenmosaik ergänzt. Dieses Kunstwerk entstand 1986 in Spanien, anlässlich des 50. Jubiläums des Auslandsrundfunks. Die Zuschrift der estnischen Studentin steht stellvertretend für die große Mehrheit der vielen tausend Briefe, die keinerlei politischen Inhalt hatten. Nur ein Bruchteil der Post befasste sich konkret mit der Lage in der Tschechoslowakei. In den deutschsprachigen Nachbarländern waren die Hörer aber informiert. So schrieb Carsten Ulrich aus Neuss am 21. Juli 1968.
1: Da ich die Geschehnisse in der CSSR besonders in der letzten Zeit aufmerksam verfolgt habe, bin ich Ihnen für die Übersendung des Aktionsprogrammes der KPC doppelt dankbar, da ich dadurch auch über die Politik der neuen demokratischen Führung in der CSSR informiert war. Wenn auch die Zeitungen hier viel von einer eventuell möglichen Wiederholung des Geschehens von Budapest 1956 sprachen, so habe ich trotzdem eine solch unüberlegte Aktion der sowjetischen Führung für ausgeschlossen gehalten, da dies bei der gegebenen Lage nur als Wahnsinn zu bezeichnen gewesen wäre.
0: Der Archivar Ivan Malý beschreibt den Inhalt der Zuschriften.
1: Es sind sehr ausdrucksstarke Briefe, in denen sich die Menschen direkt zu den Ereignissen und zur Besetzung der Tschechoslowakei im Jahr 1968 äußern. Darin bekunden sie ihre Solidarität mit den heldenhaften Redakteuren des tschechoslowakischen Rundfunks, loben deren Arbeit und unterstützen die Menschen sowie die Reformpolitiker der damaligen Republik. Es handelt sich dabei meist nicht um lange Abhandlungen, sondern um kurze, hochemotionale Botschaften und Solidaritätsbekundungen.
0: Doch nicht alle waren Befürworter der Entwicklungen in der Tschechoslowakei. Günther von Epp aus Schwerin kritisierte am 26. Juli 1968:
1: Ihr sprecht von Unterdrückung, Einmischung und sehr viel von Freiheit. Heute gegen 20.15 Uhr hörte ich einen Kommentar, der nicht sehr schön klang in Bezug auf eure Verbündeten. Baut doch einen Sozialismus auf, wie ihr wollt, vergesst aber nicht, wo ihr hingehört. Ihr predigt viel von Demokratisierung und öffnet dem westlichen Einfluss Tür und Tor. Unterstellt der Sowjetunion die Aggressionsabsichten mit Panzern und Kanonen und denkt nicht mehr an die Millionen toter sowjetischer Soldaten, die auch für euch gefallen sind.
0: Spiegelte sich die veränderte Lage nach der Niederschlagung des Prager Frühlings irgendwie in den Hörerbriefen wider? Ivan Mali dazu.
1: Auf jeden Fall. Vor allem ab dem Herbst 1968 schlägt der Ton komplett um. Natürlich schreiben die Hörer nun nicht mehr über ihre Unterstützung für den Reformkurs, da dieser gewaltsam niedergeschlagen worden war. Die Zäsur der Realpolitik spiegelt sich in der Korrespondenz ab dem Herbst 1968 also überaus deutlich wider.
0: Die Analyse der Briefe und der Redaktionsarbeit bei Radio Prag aus dem Jahr 1971 umfasst etwa 60 Seiten. Im Rundfunkarchiv findet sich kein Dokument, das den genauen Anlass für ihre Erstellung belegt. Tomáš Dufka schließt.
1: Dies hängt zweifelsohne mit der neuen Führung zusammen, die damals im Rundfunk installiert wurde. Sie hatte die Aufgabe, die Lage unter Kontrolle zu bringen. Dabei wollten die Verantwortlichen strategisch vorgehen. Sie brauchten handfeste Argumente und Beweise für ihre Säuberung. Die Hörerbriefe lieferten ihnen genau das. Die Audioaufnahmen wurden nicht archiviert und es gab dafür keine Transkriptionen, sodass sie sich kaum systematisch auswerten ließen. Schriftliche Dokumente hingegen waren eindeutig, oft unterzeichnet, identifizierbar und ließen sich konkret zuordnen. Die Zensoren konnten mit dem Finger auf jemanden zeigen und sagen, dieser Mensch habe so geantwortet, dass klar sei, er trage die neue Parteilinie nicht mit.
0: Die Unerwünschten wurden mit ideologischen Kampfbegriffen wie innerer feindlicher Faktor, antisozialistischer Faktor, engagierter Rechter oder rechter Agitator gebrandmarkt. Dutzende Redakteure wurden entlassen. Außerdem emigrierten bis 1970 über 20 Mitarbeiter ins Ausland. Und die Mehrheit der zuvor bei Radio Prag beschäftigten Ausländer kehrte in ihre Heimatländer zurück.

Und damit verabschieden wir uns für heute. 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Aus dem Studio verabschiedet sich Markéta Kachlíková.

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1: Hallo und herzlich willkommen zum sonntäglichen Musikcheck bei Radio Prag International. Am Mikrofon begleitet Sie Markéta Kachlíková. Der irische Musiker Glenn Hansard ist Ende Juli bei einem Motorradunfall in Dublin gestorben. 25 Jahre lang trat er regelmäßig in Tschechien auf und sang im Duo mit der tschechischen Pianistin und Liedermacherin Markéta Irglová. Mit der heutigen Sendung möchte ich an ihn erinnern.
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Glenn Hansard trat 2001 zum ersten Mal mit seiner Band The Frames in Tschechien auf. Danach spielte er unzählige Male in ganzem Land, sowohl mit der Band als auch solo, sowie als Teil von The Swell Season, einem Duo mit Markéta Irglová. Zusammen brachten beide Musiker insgesamt 3 Alben heraus. Das Debütalbum The Swell Season erschien 2006. Der Titel war eine Hommage an den Roman Eine prima Saison des tschechischen Schriftstellers Josef Škvorecký. Berühmt gemacht hat das Album insbesondere der Song Falling Slowly. Wenig später wurde das Lied zum emotionalen Herzstück des Independent-Films Once und machte das tschechisch-irische Duo weltberühmt. Für Hansard und Irglová, die im Film auch vor der Kamera die Hauptrollen spielten, ging es im Jahr 2008 bis zum Gewinn des Oscars für den besten Filmsong. Der gebürtige Dubliner entwickelte im Laufe der Jahre eine tiefe Verbundenheit zur tschechischen Kultur. Er bewunderte die literarischen Werke von Josef Škvorecký sowie die surrealistischen Filme von Jan Švankmajer und pflegte eine enge Freundschaft mit dem bekannten, inzwischen verstorbenen Musikkritiker Jiří Černý. Oft verbrachte er seine Zeit im Kreis von Irglovas Familie in der mährischen Kleinstadt Valašské Meziříčí. Sein letztes Konzert hierzulande gab Hansard erst im Juni dieses Jahres, als er das Publikum auf dem Slunovrat-Festival in Opava begeisterte. Dafür wurde er von den Veranstaltern mit einem ganz besonderen Honorar bedacht, einem einzigartigen Samizdat-Exemplar eines Buches von Josef Škvorecký. Hören Sie im Folgenden die Songs aus dem Album The Swell Season. Es singen Glenn Hansard und Markéta Irglová.

Und das war unser heutiger Musikcheck. Am Mikrofon war Markéta Kachlíková. Ab Montag begleitet sie Radio Prag International wieder mit aktuellen Berichten aus und über Tschechien. Bis dahin, machen Sie's gut. Naslyšenou.

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1: Hallo und herzlich willkommen zum sonntäglichen Musikcheck bei Radio Prag International. Am Mikrofon begleitet Sie Markéta Kachlíková. Der irische Musiker Glenn Hansard ist Ende Juli bei einem Motorradunfall in Dublin gestorben. 25 Jahre lang trat er regelmäßig in Tschechien auf und sang im Duo mit der tschechischen Pianistin und Liedermacherin Markéta Irglová. Mit der heutigen Sendung möchte ich an ihn erinnern.

Glenn Hansard trat 2001 zum ersten Mal mit seiner Band The Frames in Tschechien auf. Danach spielte er unzählige Male in ganzem Land, sowohl mit der Band als auch solo, sowie als Teil von The Swell Season, einem Duo mit Markéta Irglová. Zusammen brachten beide Musiker insgesamt 3 Alben heraus. Das Debütalbum The Swell Season erschien 2006. Der Titel war eine Hommage an den Roman Eine prima Saison des tschechischen Schriftstellers Josef Škvorecký. Berühmt gemacht hat das Album insbesondere der Song Falling Slowly. Wenig später wurde das Lied zum emotionalen Herzstück des Independent-Films Once und machte das tschechisch-irische Duo weltberühmt. Für Hansard und Irglová, die im Film auch vor der Kamera die Hauptrolle

spielten, ging es im Jahr 2008 bis zum Gewinn des Oscars für den besten Filmsong. Der gebürtige Dubliner entwickelte im Laufe der Jahre eine tiefe Verbundenheit zur tschechischen Kultur. Er bewunderte die literarischen Werke von Josef Škvorecký sowie die surrealistischen Filme von Jan Švankmajer und pflegte eine enge Freundschaft mit dem bekannten, inzwischen verstorbenen Musikkritiker Jiří Černý. Oft verbrachte er seine Zeit im Kreis von Irglovas Familie in der mährischen Kleinstadt Valašské Meziříčí. Sein letztes Konzert hierzulande gab Hans Hart erst im Juni dieses Jahres, als er das Publikum auf dem Slunovrat-Festival in Opava begeisterte. Dafür wurde er von den Veranstaltern mit einem ganz besonderen Honorar bedacht, einem einzigartigen Samizdat-Exemplar eines Buches von Josef Škvorecký. Hören Sie im Folgenden die Songs aus dem Album The Swell Season. Es singen Glenn Hansard und Markéta Irglová.

Und das war unser heutiger Musikcheck. Am Mikrofon war Markéta Kachlíková. Ab Montag begleitet sie Radio Prag International wieder mit aktuellen Berichten aus und über Tschechien. Bis dahin, machen Sie's gut. Naslyšenou.

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1: Hallo und herzlich willkommen zum sonntäglichen Musikcheck bei Radio Prag International. Am Mikrofon begleitet Sie Markéta Kachlíková. Der irische Musiker Glenn Hansard ist Ende Juli bei einem Motorradunfall in Dublin gestorben. 25 Jahre lang trat er regelmäßig in Tschechien auf und sang im Duo mit der tschechischen Pianistin und Liedermacherin Markéta Irglová. Mit der heutigen Sendung möchte ich an ihn erinnern.
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Glenn Hansard trat 2001 zum ersten Mal mit seiner Band The Frames in Tschechien auf. Danach spielte er unzählige Male in ganzem Land, sowohl mit der Band als auch solo, sowie als Teil von The Swell Season, einem Duo mit Markéta Irglová. Zusammen brachten beide Musiker insgesamt 3 Alben heraus. Das Debütalbum The Swell Season erschien 2006. Der Titel war eine Hommage an den Roman Eine prima Saison des tschechischen Schriftstellers Josef Škvorecký. Berühmt gemacht hat das Album insbesondere der Song Falling Slowly. Wenig später wurde das Lied zum emotionalen Herzstück des Independent-Films Once und machte das tschechisch-irische Duo weltberühmt. Für Hansard und Irglová, die im Film auch vor der Kamera die Hauptrollen spielten, ging es im Jahr 2008 bis zum Gewinn des Oscars für den besten Filmsong. Der gebürtige Dubliner entwickelte im Laufe der Jahre eine tiefe Verbundenheit zur tschechischen Kultur. Er bewunderte die literarischen Werke von Josef Škvorecký sowie die surrealistischen Filme von Jan Švankmajer und pflegte eine enge Freundschaft mit dem bekannten, inzwischen verstorbenen Musikkritiker Jiří Černý. Oft verbrachte er seine Zeit im Kreis von Irglovas Familie in der mährischen Kleinstadt Valašské Meziříčí. Sein letztes Konzert hierzulande gab Hansard erst im Juni dieses Jahres, als er das Publikum auf dem Slunovrat-Festival in Opava begeisterte. Dafür wurde er von den Veranstaltern mit einem ganz besonderen Honorar bedacht, einem einzigartigen Samizdat-Exemplar eines Buches von Josef Škvorecký. Hören Sie im Folgenden die Songs aus dem Album The Swell Season. Es singen Glenn Hansard und Markéta Irglová.

Und das war unser heutiger Musikcheck. Am Mikrofon war Markéta Kachlíková. Ab Montag begleitet sie Radio Prag International wieder mit aktuellen Berichten aus und über Tschechien. Bis dahin, machen Sie's gut. Naslyšenou.

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1: Hallo und herzlich willkommen zum sonntäglichen Musikcheck bei Radio Prag International. Am Mikrofon begleitet Sie Markéta Kachlíková. Der irische Musiker Glenn Hansard ist Ende Juli bei einem Motorradunfall in Dublin gestorben. 25 Jahre lang trat er regelmäßig in Tschechien auf und sang im Duo mit der tschechischen Pianistin und Liedermacherin Markéta Irglová. Mit der heutigen Sendung möchte ich an ihn erinnern.
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Glenn Hansard trat 2001 zum ersten Mal mit seiner Band The Frames in Tschechien auf. Danach spielte er unzählige Male in ganzem Land, sowohl mit der Band als auch solo, sowie als Teil von The Swell Season, einem Duo mit Markéta Irglová. Zusammen brachten beide Musiker insgesamt 3 Alben heraus. Das Debütalbum The Swell Season erschien 2006. Der Titel war eine Hommage an den Roman Eine prima Saison des tschechischen Schriftstellers Josef Škvorecký. Berühmt gemacht hat das Album insbesondere der Song Falling Slowly. Wenig später wurde das Lied zum emotionalen Herzstück des Independent-Films Once und machte das tschechisch-irische Duo weltberühmt. Für Hansard und Irglová, die im Film auch vor der Kamera die Hauptrollen spielten, ging es im Jahr 2008 bis zum Gewinn des Oscars für den besten Filmsong. Der gebürtige Dubliner entwickelte im Laufe der Jahre eine tiefe Verbundenheit zur tschechischen Kultur. Er bewunderte die literarischen Werke von Josef Škvorecký sowie die surrealistischen Filme von Jan Švankmajer und pflegte eine enge Freundschaft mit dem bekannten, inzwischen verstorbenen Musikkritiker Jiří Černý. Oft verbrachte er seine Zeit im Kreis von Irglovas Familie in der mährischen Kleinstadt Valašské Meziříčí. Sein letztes Konzert hierzulande gab Hansard erst im Juni dieses Jahres, als er das Publikum auf dem Slunovrat-Festival in Opava begeisterte. Dafür wurde er von den Veranstaltern mit einem ganz besonderen Honorar bedacht, einem einzigartigen Samizdat-Exemplar eines Buches von Josef Škvorecký. Hören Sie im Folgenden die Songs aus dem Album The Swell Season. Es singen Glenn Hansard und Markéta Irglová.

Und das war unser heutiger Musikcheck. Am Mikrofon war Markéta Kachlíková. Ab Montag begleitet sie Radio Prag International wieder mit aktuellen Berichten aus und über Tschechien. Bis dahin, machen Sie's gut. Naslyšenou.